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1: Es ist 5:03. Ich bin Dirk Justus. Im Prozess um einen geplanten Anschlag auf ein Taylor Swift-Konzert in Wien muss der Angeklagte 15 Jahre hinter Gitter. Der 21 Jahre alte Islamist war nach einer Warnung von US-Geheimdiensten festgenommen worden. Einen Tag vor dem geplanten Anschlag im August 2024. Die USA und der Iran haben sich wohl auf einen Rahmen für weitere Verhandlungen geeinigt. Laut US-Kreisen wollen beide Seiten die Waffenruhe verlängern. Der Iran soll die Straße von Hormuz wieder freigeben. Die USA wollen dafür ihre Hafenblockade beenden. Teheran wies seine Einigung zurück. US-Präsident Trump braucht jetzt dringend einen Erfolg, sagt der Politikwissenschaftler Clemens Fischer im Ersten.
2: Die USA sind in der Problemlage, dass sie einerseits militärisch nicht wirklich durchschlagend wirken können. Auf der anderen Seite aber ist die politische Lage in Amerika so eng für Trump geworden, dass ein Ende herbeiführen wird müssen. Grundsätzlich aber war es eine völlige Fehlkalkulation, eine katastrophale Unterschätzung der iranischen Möglichkeiten.
1: Mit dem Tankrabatt ist wohl wie geplant Ende Juni Schluss. Bundesverkehrsminister Schnieder dämpfte jetzt die Erwartungen, dass die Steuersenkung verlängert wird. Fabian Hoffmann berichtet.
3: Schnieder sagte dem Handelsblatt, der Staat komme irgendwann an die Grenzen seiner Möglichkeiten. Die niedrigere Steuer auf Diesel und Benzin gilt seit Anfang des Monats und läuft in einem Monat wieder aus. Autofahrer müssen sich also wohl bald wieder auf höhere Preise an der Zapfsäule einstellen. Immerhin, einen Mangel an Sprit oder auch Kerosin sieht der Minister nicht. Der Sommerreiseverkehr ist aus seiner Sicht also nicht in Gefahr.
1: Wer eine Pauschalreise bucht, bekommt jetzt mehr Rechte. Es sind neue EU-Regeln in Kraft getreten. Wer etwa einen Gutschein statt Geld zurückbekommen soll, muss ausdrücklich zustimmen. Die EU-Staaten haben gut 2 Jahre Zeit, die Regeln in nationales Recht umzusetzen. Die Hitzewelle hat Westeuropa weiter fest im Griff. In Italien wurde für Städte wie Rom und Florenz die höchste Warnstufe ausgerufen. Auch in Frankreich wird geschwitzt. In einer Grundschule im Südwesten des Landes musste der Unterricht zeitweise gestoppt werden. 53 Grad wurden in dem Gebäude gemessen.
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1: Es ist 3:05. Ich bin Dirk Justus. Wegen eines geplanten Anschlags auf ein Taylor Swift-Konzert in Wien muss der Angeklagte 15 Jahre ins Gefängnis. Die Geschworenen sprachen den 21-Jährigen in dem Prozess in allen Anklagepunkten für schuldig. Der Islamist hatte die Pläne gestanden. Er wollte im August 2024 viele Fans des US-Superstars töten. Der junge Mann war nach einer Warnung von US-Geheimdiensten einen Tag vor dem geplanten Anschlag festgenommen worden. Eine von ihm selbst gebastelte Bombe soll fast fertig gewesen sein. Die USA und der Iran haben sich offenbar wieder angenähert. Laut US-Kreisen gibt es ein Rahmenabkommen für weitere Gespräche, inklusive des iranischen Atomprogramms. Auch soll die Feuerpause verlängert werden. Der Iran soll die Straße von Hormuz freigeben. Die USA wollen dafür ihre Hafenblockade beenden. Teheran wies eine Einigung zurück. Zur Situation sagte der Politikwissenschaftler Clemens Fischer im Ersten.
2: Insgesamt ist die Lage am Golf immer noch so brisant, wie sie seit Kriegsbeginn gewesen ist, da zu viele beteiligte Parteien sind und auch zu viele unterschiedliche Interessen darauf stoßen. Israel provoziert auf der einen Seite den Iran täglich im Libanon, auf der anderen Seite provoziert der Iran durch ständiges Verschleppen der Verhandlungen und die USA stehen dazwischen.
1: Viele haben im Sommer mit extremer Hitze zu kämpfen und das kann auch Folgen für die deutsche Wirtschaft haben, das zeigt die Studie des Kreditversicherers Allianz Trade. Finn Riebesell-Freundlieb mit Details.
3: Schon ab 30 Grad sackt die Produktivität immer weiter ab. Außerdem steigen die Energiekosten, weil mehr gekühlt werden muss. Bis 2030 drohen Verluste von knapp 113 Milliarden Euro, sofern es weiter solche Hitzewellen wie in den vergangenen Jahren gibt. Deutschland muss endlich mit der Hitze planen und sich besser vorbereiten, heißt es von Allianz Trade. Das Ganze sei längst kein kurzes Wetterphänomen mehr.
1: Die weltbekannte Holocaust-Gedenkstätte Yad Vashem kommt nach Deutschland. In München entsteht ihr erstes Bildungszentrum außerhalb Israels. Eine kleinere Außenstelle ist in Leipzig geplant. Bundesbildungsministerin Prien sieht als Ziel, die Erinnerungsarbeit und den Kampf gegen Antisemitismus zu stärken. Das freiwillige soziale Jahr soll attraktiver werden. Das Rote Kreuz fordert deswegen mehr Geld für die jungen Helfer. DRK-Chef Gröhe fordert im Redaktionsnetzwerk Deutschland, dass das Taschengeld von aktuell 400 auf rund 1.000 Euro im Monat steigen soll. Sonst könnten sich viele das FSJ nicht leisten.
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1: Es ist 5:05. Ich bin Dirk Justus. Guten Morgen. Im Prozess um einen geplanten Anschlag auf ein Taylor Swift-Konzert in Wien muss der Angeklagte 15 Jahre hinter Gitter. Der 21 Jahre alte Islamist war nach einer Warnung von US-Geheimdiensten festgenommen worden. Einen Tag vor dem geplanten Anschlag im August 2024. Die USA und der Iran haben sich wohl auf einen Rahmen für weitere Verhandlungen geeinigt. Laut US-Kreisen wollen beide Seiten die Waffenruhe verlängern. Der Iran soll die Straße von Hormuz wieder freigeben. Die USA wollen dafür ihre Hafenblockade beenden. Teheran wies eine Einigung zurück. US-Präsident Trump braucht jetzt dringend einen Erfolg, sagt der Politikwissenschaftler Clemens Fischer im Ersten.
2: Die USA sind in der Problemlage, dass sie einerseits militärisch nicht wirklich durchschlagend wirken können. Auf der anderen Seite aber ist die politische Lage in Amerika so eng für Trump geworden, dass ein Ende herbeiführen wird müssen. Grundsätzlich aber war es eine völlige Fehlkalkulation, eine katastrophale Unterschätzung der iranischen Möglichkeiten.
1: Mit dem Tankrabatt ist wohl wie geplant Ende Juni Schluss. Bundesverkehrsminister Schnieder dämpfte jetzt die Erwartungen, dass die Steuersenkung verlängert wird. Fabian Hoffmann berichtet.
3: Schnieder sagte dem Handelsblatt, der Staat komme irgendwann an die Grenzen seiner Möglichkeiten. Die niedrigere Steuer auf Diesel und Benzin gilt seit Anfang des Monats und läuft in einem Monat wieder aus. Autofahrer müssen sich also wohl bald wieder auf höhere Preise an der Zapfsäule einstellen. Immerhin, einen Mangel an Sprit oder auch Kerosin sieht der Minister nicht. Der Sommerreiseverkehr ist aus seiner Sicht also nicht in Gefahr.
1: Gefährliche Ladegeräte oder unsicheres Kinderspielzeug. Die EU findet, dass Temu zu wenig gegen illegale Produkte auf seiner Plattform tut. Jetzt hat die Kommission deswegen eine 200 Millionen Euro Strafe gegen den chinesischen Online-Riesen verhängt. Temu spricht von einer unverhältnismäßigen Strafe. Im Ruhrgebiet sind die Affen los. Seit gestern ist eine Gruppe von Rhesusaffen auf der Flucht. Sie sind aus einer Auffangstation in Witten ausgebüxt. So wie es aussieht, hatten sie den Mörtel aus einer Backsteinmauer gekratzt und konnten so ausbrechen. Einsatzkräfte suchen jetzt nach den Affen.
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4: Hallihallo am Freitag. Schönen guten Morgen. Schön, dass ihr bei uns seid. Ich bin Patti. Heute fast 30 Grad in Berlin und Brandenburg. Und ja, bei diesem Wetter bleiben jetzt wieder die ersten Schulhöfe und Kita-Gärten geschlossen. Es liegt aber nicht daran, dass die Kids vom Sonnenbrand geschützt werden sollen. Es hat einen ganz anderen Grund. Was da los ist, ihr hört es in einer Viertelstunde hier bei 94.3 RS2. Guten Morgen.

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0: Germany Next Topmodel. Habt ihr geguckt gestern? Schöne guten Morgen, die RS2 Morgenshows an am Freitag. Ja, am Abend war das große Finale. Echte Fans wussten aber ja schon vorher, wer die glücklichen Gewinner sind.
1: Ja, weil es gab einen riesen Fail die Woche. Normalerweise ja auch immer die Siegerinnen auf der Titelseite dieser Modezeitschrift Harper's Bazaar zu sehen. Mhm. Aber normalerweise erschien die Zeitschrift immer nach dem Finale. Mhm. Diesmal einen Tag davor. Und somit wussten die Abonnentinnen und Abonnenten einfach schon vorher, wer gewinnt.
0: Also ich spoiler aus Versehen hin und wieder mal so ein Filmende, aber damit kennst du dich auch gut aus, Nick.
1: Oh, ich habe mich mal richtig in die Nesseln gesetzt. Das war, ja, live im Radio, was soll ich sagen? Riesen Star Wars Fan bin ich ja. Und irgendwie ist mir durch Zufall rausgerutscht, wer dann mal am Ende gestorben ist.
0: Oh.
1: Und da kam ein Shitstorm auf mich
0: das
1: zu.
0: Also glaub ich.
1: Den hätte ich kommen sehen müssen.
0: Konstanze aus Tempelhof ist da auch schon mal was aus Versehen rausgerutscht.
2: Also eine Sache weiß ich noch, da wusste jemand nicht, dass wir uns irgendwie treffen mit anderen Freunden und dann habe ich das so ausgeplappert, da treffe ich mich und habe ich im Nachhinein gemerkt, oh, hätte ich vielleicht nicht sagen sollen, denn die waren nicht eingeladen. Ich glaube, früher war ich immer ganz arg peinlich berührt, wenn ich was gesagt habe und jetzt nehme ich das, glaube ich, mit mehr Gelassenheit.
0: Das ja, kennt man, glaube ich, auch. Ne? Ich meine, dieses Jahr ist ja dieses Germany's Next Topmodel Finale aufgezeichnet. Vielleicht machen sie es nächstes Jahr dann doch wieder live, damit es passieren kann.
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0: denke, kann ich's eigentlich kaum erwarten.
1: Für viele Kita-Kids heißt's drinne bleiben. Ne? Der Schulhof bleibt auch geschlossen und das bei diesem Wetter. Hier ist die RS2-Morgenshow. Kaum wird's wärmer, wird ja auch wieder vor dem Eichen-Prozessionsspinne gewarnt. Ihr kennt diese hässlichen Viecher. Ja, die giftigen Brennhaare können ja richtig unangenehm sein. Und deswegen gibt's jetzt ein tagesaktuelles Warnsystem.

0: meiden sollte. Wenn hier Symptome auftreten wie Hautausschlag, juckende Augen oder Atemprobleme, sollte man das ernst nehmen und im Zweifel zum Arzt gehen.
1: Okay, also pass ein bisschen auf, ne? Vor allem im Feierabend mit den Kids auf dem Spielplatz oder beim Sonnen auf einer Wiese. Wenn ihr kleine Raupen seht, am besten bei der Stadt melden. Und eine kleine Schnecke ist unser Nick beim Jobtausch auf dem Campingplatz in Potsdam. Das geht auch nicht so richtig vorwärts, ne? Irgendwie taugt er nicht. Als nächstes muss er Shuttle-Service machen. Das hört er um kurz nach halb sechs hier bei 94.3 RSH.

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3: Ich bin Dirk Justus. Guten Morgen. Im Prozess um einen geplanten Anschlag auf ein Taylor Swift-Konzert in Wien muss der Angeklagte 15 Jahre hinter Gitter. Der 21 Jahre alte Islamist war nach einer Warnung von US-Geheimdiensten festgenommen worden. Einen Tag vor dem geplanten Anschlag im August 2024. Die USA und der Iran haben sich wohl auf einen Rahmen für weitere Verhandlungen geeinigt. Laut US-Kreisen wollen beide Seiten die Waffenruhe verlängern. Der Iran soll die Straße von Hormuz wieder freigeben. Die USA wollen dafür ihre Hafenblockade beenden. Teheran wies seine Einigung zurück. US-Präsident Trump braucht jetzt dringend einen Erfolg, sagt der Politikwissenschaftler Clemens Fischer im Ersten.
4: Die USA sind derzeit in der Problemlage, dass sie einerseits militärisch nicht wirklich durchschlagend wirken können. Auf der anderen Seite aber ist die politische Lage in Amerika so eng für Trump geworden, dass ein Ende herbeiführen wird müssen. Grundsätzlich aber war es eine völlige Fehlkalkulation, eine katastrophale Unterschätzung der iranischen Möglichkeiten.
3: Mit dem Tankrabatt ist wohl wie geplant Ende Juni Schluss. Bundesverkehrsminister Schnieder dämpfte jetzt die Erwartungen, dass die Steuersenkung verlängert wird. Fabian Hoffmann berichtet.
5: Schnieder sagte dem Handelsblatt, der Staat komme irgendwann an die Grenzen seiner Möglichkeiten. Die niedrigere Steuer auf Diesel und Benzin gilt seit Anfang des Monats und läuft in einem Monat wieder aus. Autofahrer müssen sich also wohl bald wieder auf höhere Preise an der Zapfsäule einstellen. Immerhin, einen Mangel an Sprit oder auch Kerosin sieht der Minister nicht. Der Sommerreiseverkehr ist aus seiner Sicht also nicht in Gefahr.
3: Gefährliche Ladegeräte oder unsicheres Kinderspielzeug. Die EU findet, dass Temu zu wenig gegen illegale Produkte auf seiner Plattform tut. Jetzt hat die Kommission deswegen eine 200 Millionen Euro Strafe gegen den chinesischen Online-Riesen verhängt. Temu spricht von einer unverhältnismäßigen Strafe. Im Ruhrgebiet sind die Affen los. Seit gestern ist eine Gruppe von Rhesusaffen auf der Flucht. Sie sind aus einer Auffangstation in Witten ausgebüxt. So wie es aussieht, hatten sie den Mörtel aus einer Backsteinmauer gekratzt und konnten so ausbrechen. Einsatzkräfte suchen jetzt nach den Affen.
1: Noch kälter als gestern Morgen? Schönen guten Morgen. Am Freitag, na, wir haben gerade mal 8 Grad, aber es werden heute bis zu 28, also richtig schön sommerlich geht's für euch rein ins Wochenende mit ganz viel Sonnenschein. Das Wochenende selber ist so im Großen und Ganzen okay, wir kriegen so 24 Grad, es kommen aber ein paar Wolken dazu, vor allem am Sonntag. Ich will auch mal ein Gewitter nicht ausschließen.
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7: Und ich bin Schmitti. Schönen guten Morgen. Ist noch nicht viel los auf den Straßen in Berlin und Brandenburg, aber das Übliche, der Tiergartentunnel ist noch bis 5:45 aus Sicherheitsgründen gesperrt. Und bitte einmal Vorsicht noch, A2 in Fahrtrichtung Magdeburg. Dort liegen zwischen Brandenburg an der Havel und Wollin Gegenstände auf der Fahrbahn. Geblitzt wird heute früh auch schon einmal in Tiergarten in der Klopstockstraße, dann in Wilmersdorf in der Spichernstraße und auf der B5 in Elstal. Dankeschön fürs Durchgeben. Bei Staus oder Blitzern ruft gern an oder schickt eine WhatsApp. Berlin 20 und dreimal die 19.
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1: 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Hi, guten Morgen. Schönen Freitag wünschen wir euch. Ich bin Patti, ne, mit einem Campingstuhl und einem Kulturbeutel ging es ja die Woche für Nick in den RS2-Jobtausch. Runde 6 zu Dieter auf dem Campingplatz nach Potsdam.
8: Wir müssen einmal noch Shuttlebus fahren.
9: Oh!
8: Gäste, die dahin wollen, zur Pier Scheide. Ja. Und der Herr Koch wartet schon auf uns. Dann geht's los.
9: Der Herr Koch, ich dachte, der steht in der Küche.
1: Wow, Nick. Ja, also wir haben natürlich auch einen Sitzplatz in Nicks Shuttle für euch reserviert. Hört er in 7 Minuten hier bei 94.3 RS2.

0: Camping, ne? Die einen von euch, die lieben das total, die anderen, die hassen's. Und ich glaube, Nick wird das in diesem Leben nicht mehr lieben lernen.
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0: Die Woche tauscht er ja mit Dieter aus Potsdam. Der ist Platzwart auf dem königlichen Campingpark Sanssouci. Und Dieter hat ihn jetzt erstmal in den gratis Bus-Shuttle ans Mikrofon gesetzt.
2: So, jetzt sitzen wir im Shuttle, haben jetzt einen Gast mit dabei hier.
3: Ich bin der Helmut.
2: Hallo Helmut, grüß dich.
3: Hallo Nick.
2: Ich bin heute für deine Kundenzufriedenheit zuständig.
3: Mir geht's einigermaßen.
2: Und du weißt, wo wir jetzt hinfahren?
3: Zum Bahnhof Birscheide.
2: Bist du zufrieden mit dem Shuttle heute?
3: Ich fahre erst ein paar Minuten mit.
2: Wir haben unser Ziel erreicht.
3: Gut.
2: Ich werde jetzt den Knopf drücken, dass Sie aussteigen können.
3: Ich muss leider noch mal mit zurück. Hab was vergessen.
2: Nicht dein Ernst.
3: Doch.
2: Hey, wir fahren den ganzen Tag für dich.
3: Gut, können wir
2: machen. Können wir die Tür wieder zumachen. Thank you for traveling with the shuttle.
0: Ist das nicht gang und gäbe so auf dem Campingplatz, dass man ständig wieder irgendwie zurück muss, weil man was vergessen hat? Ja, checkt mal ganz viel Camping-Content auf Insta und tauscht doch gerne auch mal den Job mit unserem Nick. Ne? On top gibt's ja 500 € Jobprämie. Meldet euch einfach an. So wie Dieter auch auf rs2.de. Schönen guten Morgen. Klar.

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0: Wenn ihr heute nochmal fürs Wochenende einkauft, dann werden da bestimmt auch ein paar Erdbeeren in eurem Einkaufswagen landen. Schönen guten Morgen, die RS2 Morgenshow ist an und ganz offiziell ging es ja gestern los mit der Erdbeersaison. Ja, ihr könnt wieder selber pflücken, dürft auch wieder selber Körbe und Tupper dafür mitbringen. Ne? Die Ernte sieht auf jeden Fall sehr vielversprechend aus. Und wie ihr die richtigen Erdbeeren findet, das weiß Marc vom Spargel- und Erdbeerhof in Dietersdorf.
1: Also sicherlich gibt es da, sag ich mal, so ein paar Tricks. Also die Früchte sollten noch, halt die Kelchblätter sollten noch relativ grün sein und sie sollten einen Stiel dran haben. Wenn jetzt der Stiel zum Beispiel noch dran ist und grün ist, dann ist es meist eine frisch gepflückte. Wenn diese Kelchblätter schon etwas welker sind, dann ist es schon ein bisschen älter gepflückte. Aber an den Ständen jetzt, egal von welchem Betrieb sie es eigentlich hier bekommen, haben sie eigentlich immer frische Erdbeeren. Ne?
0: Oh, lecker, oder? Lieblingsobst auf jeden Fall. So, viel Spaß beim selber pflücken oder halt selber kaufen. Hier ist 94.3 RS2. Guten Morgen.

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4: Ich bin Sebastian Pasotti. Guten Morgen. Die USA und der Iran stehen angeblich kurz vor einem Abkommen. Das behauptet zumindest US-Vizepräsident Vance. Man sei noch nicht am Ziel, aber habe in den Verhandlungen über eine Verlängerung des aktuellen Waffenstillstandes viele Fortschritte gemacht, sagte Vance in Washington. Noch habe Präsident Trump einer Einigung aber nicht zustimmen können. Zuvor hatte es US-Medienberichte gegeben, dass sich beide Seiten auf einen Rahmen für ein Abkommen geeinigt haben. Das wies die iranische Seite aber zurück. Damit die neuen extra langen Urbanliner-Straßenbahnen fahren dürfen, müssen am Alexanderplatz die unterirdischen Bahnsteige verstärkt werden. Die erste Stahlstütze auf dem Bahnsteig der U2 steht jetzt. Zudem seien die vorgefertigten Stahlträger für den U5-Bahnsteig einbaufertig, schreibt der Tagesspiegel. Der neue Urbanliner ist mit 50 Metern deutlich länger als die bisherigen Straßenbahnen, aber auch deutlich schwerer. Ohne Stützen wäre er zu schwer für die Tunnel am Alexanderplatz. Möglicherweise hat eine Spielzeugpistole den Polizeigroßeinsatz gestern auf dem Tempelhofer Feld ausgelöst. Zumindest wurde eine solche Pistole gestern auf dem Wohncontainergelände für Geflüchtete gefunden. Eine Zeugin hatte gestern Nachmittag einen Streit zwischen mehreren Personen beobachtet und will dabei auch eine Schusswaffe gesehen haben. Daraufhin rückten mehr als 100 Einsatzkräfte aus. Auch ein Hubschrauber kreiste über dem Tempelhofer Feld. Eine verdächtige Person stellten sie aber nicht fest. Die Hitzewelle hat weite Teile Europas weiter fest im Griff. Im portugiesischen Mora wurden gestern mehr als 40 Grad gemessen, ein Rekord für Mai. Im Süden Frankreichs wurde eine Schule geschlossen, nachdem im Klassenraum 53 Grad gemessen wurden. Hier in Deutschland fordern Patientenschützer derweil mehr Hitzeschutz für Pflegeheime und Krankenhäuser. Der Vorsitzende der Deutschen Stiftung Patientenschutz Brüsch sagte der Rheinischen Post, noch immer litten Hunderttausende Patienten und Bewohner unter extremen Temperaturen.
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6: Mit Alexandra Eckel. Das Bezirksamt Marzahn-Hellersdorf hat die Tiere der Hellen Tierarche gerettet. In der Tierunterkunft im Oschatzer Ring werden die Tiere nicht mehr von dem Betreiberverein versorgt, sondern vom Bezirk. Die insgesamt 27 Tiere waren unversorgt und vernachlässigt zurückgelassen worden, darunter Waldziegen, Schwarznasenschafe und Wollschweine. Die Tiere werden nun in andere Einrichtungen gebracht. Das Projekt Tierarche soll aber bestehen bleiben.
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8: Hallo, guten Morgen. Gleich haben wir es 6 Uhr und es ist Freitag und es ist gleich Wochenende. Ihr startet mit 10 Grad in den Tag, also es ist heute Morgen echt noch ein bisschen frisch. Vielleicht irgendwas Kleines überwerfen, die Jeansjacke oder so. Es wird heute aber richtig sommerlich werden. Ne? Bis 29 Grad sind drin, super viel Sonnenschein gibt es dazu. In der Nacht, falls ihr noch ein bisschen unterwegs seid vielleicht, ja, es könnte auch mal ein paar Tropfen geben. Gewitter auch nicht ausgeschlossen und dann wird es Wochenende eigentlich so im Großen und Ganzen sehr angenehm, bei um die 25 Grad.
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8: Guten Morgen, Schmiddi.
9: Hallo, guten Morgen.
8: Ah, das ist noch ganz entspannt. Es ist wirklich noch gar nicht viel los und es gibt gute Nachrichten für alle Straßenbahnnutzer, ne?
9: Ja, also die Linien M6 und 16, die fahren ab sofort und früher als geplant wieder ohne Unterbrechung zwischen Innenstadt und Marzahn. Möglich macht das eine neue Sonderkonstruktion an der Baustelle der Marzahner Brücken und die bleibt jetzt so lange, bis die neue Trambrücke fertig ist. Ja, und wie gesagt, auf den Straßen gibt es nicht allzu große Probleme, aber fahrt nicht zu schnell, denn es wird schon geblitzt. Tiergarten-Klopstockstraße, Wilmersdorf-Spichernstraße in der Uckermark auf der B2 zwischen den Abzweigen Teerofenbrücke und Friedrichsthal und auf der A10 in dem südlichen Berliner Ring Richtung Frankfurt direkt im Dreieck Nutetal. Dankeschön an alle fürs Durchgeben und wenn ihr noch was habt, ruft gerne an oder schickt eine WhatsApp. Berlin 20 und 3x19 und eine gute Fahrt wünsche ich.
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8: Hallo, schönen guten Morgen. Ich bin Patti. Freue mich, dass ihr an diesem Freitag am Start seid. Ja, und im RS2 Jobtausch. Da ging es ja für Nick die Woche auf dem Campingplatz zu Platzwart Dieter aus Potsdam. Und als Aushilfsplatzwart, da hatte Nick natürlich jede Menge Spaß. Die besten Ansagen, die er den Campern dort gemacht hat. Ja, ihr wisst, er macht sich ja oft gerne zum Löffel. Es ist wirklich sehr lustig. Bleibt dran. Ihr hört es in 7 Minuten hier bei 94.3 RS2. Schönen guten Morgen.

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0: Ja, Nick hat ja diese Woche mit Dieter aus Potsdam getauscht. Der ist Platzwart auf dem königlichen Campingpark Sanssouci. Und nachdem ja Nick dann alle seine offiziellen Aufgaben erledigt hatte, da konnte der einfach nicht anders. Und hat einfach weitergemacht, ja. Wir kennen sie alle als Hobby-Platzwart mit den lustigen Ansagen.
2: Moin, das ist Regen. Sehe ich hier. 17 Minuten kommt er.
3: Grüße.
2: Aber in 18 ist er wieder weg. Mahlzeit. An den Herrn da hinten mit der Gitarre. Wir haben das jetzt 3 Abende gehört. Die Ex kommt nicht zurück. Hi. Wer mit Crocs duschen geht und trotzdem ausrutscht, kriegt kein Beileid von mir. Na, Wendt, das ist ein Campingplatz. Warum höre ich einen Thermomix?
3: Bis nachher.
2: Junger Mann, die Klobürste ist kein Dekoartikel, die hat eine Aufgabe. Wer auch immer um Mitternacht Knoblauchwurst hier auf dem Grill gebraten hat, danke. Jetzt hat der ganze Platz Hunger.
0: Also, allein schon für das wirklich Assi-Camper-Outfit von Nick. Ihr müsst mal Insta und Facebook checken. RS2.Berlin. Und ja, heute wird ja dann auch zurückgetauscht. Ne? Wir freuen uns gleich auf Dieter hier im Studio. Ab 7. Guten Morgen. So.

0: oder Tiere beobachten oder einfach mal gucken, was hier so eigentlich alles in der City rumkreucht und fleucht. Es gibt Nachtschiffstouren auf der Spree, ne? Da seid ihr dann auf der Suche nach nachtaktiven Wildtieren. Und das ist sehr beliebt. Ja, geführt wird das Ganze von unserem Lieblings-Wildtierexperten Dirk Ehlert. Aber was ist denn eigentlich dein Lieblingstier, Herr Ehlert?
1: Der Mauersegler sind kleine Vögel, die immer in der Luft sind. Die können mehrere Jahre fliegen. Einer, der alles in der Luft macht, schläft, sich paart, säuft, alles macht. Und der in der Berliner Stadt zu Hause ist. Ohne den Mauersegler kann ich mir diese Stadt nicht vorstellen.
0: Also macht euch ein schönes Wochenende mit 94.3 RS2. Guten Morgen.

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5: Guten Morgen. Im Iran-Krieg gibt es unterschiedliche Angaben über den Stand der Verhandlungen. US-Vizepräsident Vance sprach von vielen Fortschritten. US-Medien berichten sogar von einem Rahmenabkommen. Dies weist die iranische Seite aber zurück. Die BVG hat damit begonnen, die U-Bahnhöfe unter dem Alexanderplatz mit Stahlträgern abzustützen. Diese Stützen sind Voraussetzung dafür, dass die neue extra lange und sehr schwere Urbanliner-Straßenbahn die Genehmigung bekommt. Nach dem Polizeigroßeinsatz gestern auf dem Tempelhofer Feld laufen die Ermittlungen. Bei der Schusswaffe, die eine Zeugin bei einer Person gesehen hatte, könnte es sich um eine Spielzeugpistole handeln. Die Hitzewelle hat weite Teile Europas weiter fest im Griff. In Zentralportugal wurde gestern mit 40,3 Grad ein Mai-Temperaturrekord für die Region aufgestellt. Für Rom gilt außerdem die höchste Warnstufe.
6: Guten Morgen, 6:58 haben wir es an diesem Freitag und ihr startet auch wieder relativ frisch in den Tag, also werft euch noch irgendwas über, wir haben nur 10 Grad, es werden heute aber schön sommerliche 29, die Sonne ist super fleißig dazu, dann kann es eventuell mal in der kommenden Nacht so ein bisschen Regen geben, vielleicht auch mal ein bisschen Blitz und Donner dazu, aber am Wochenende, also zumindest tagsüber, wird es dann wirklich ganz schön, auch mit so einem Sonne-Wolken-Mix und ganz angenehm mit 25 Grad. Ab Montag dann ein bisschen kühler.
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6: Das klemmt doch schon wieder auf dem Stadtring. Schmitti, guten Morgen.
8: Auf jeden Fall. Schönen guten Morgen. Ja, Richtung Wedding sind es wieder die 10 Minuten mehr. Im Moment ab dem Innsbrucker Platz bis zur Baustelle Höhe Detmolder Straße geht hier nur sehr, sehr langsam mit Stop and Go voran. Und Achtung, noch ein Unfall auf der B5 zwischen Pessin und dem Abzweig nach Stechow. Beide Richtungen sind betroffen. Die neuesten Blitzer, Tiergarten-Klopstockstraße, B1, B5 im Bereich Alt-Biesdorf und A10 südlicher Berliner Ring Richtung Frankfurt im Dreieck Nutetal. Wenn ihr noch was habt, ruft gerne an oder schickt eine WhatsApp. Berlin 20 und 3x19 und kommt gut an.
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6: 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Mein lieber Herr Gesangsverein, wird das ein heißer Freitag. Ja, ich wünsche euch einen richtig knorkigen Start ins Wochenende. Ja, warum Oldschool-Worte jetzt wieder so richtig fetzen, ne? Und warum wir alle dran schuld sind, ihr hört's in der Viertelstunde hier bei 94.3 RS2. Guten Start euch in euren Freitag. Guten Morgen. 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

0: Berliner Nachbarn sind irgendwie wie WLAN im Altbau. Man weiß, sie sind da, aber richtig stabil verbinden tun sie sich selten. Habe ich gelesen. Finde ich ganz süß. Ja, hier ist die RS2-Morgenshow am Freitag.
1: Guten Morgen.
0: Ihr könnt dieses nachbarschaftliche Verhältnis ja vielleicht ein bisschen verbessern. Ja. Heute ist Tag der Nachbarschaft. Nick, du hattest in deiner neuen Wohnung jetzt nicht so einen guten Start mit Nachbarn.
1: Ja, ich habe da irgendwie auch ein paar Kinder. Ne? Das ist ja nicht so schlimm, die habe ich ja selbst. Aber die haben mir immer meinen Klingelschild abgekratzt. Ich habe immer ein neues rangeklebt und nicht mal 12 Stunden später war es einfach wieder ab. Oder es war verkehrt herum aufgeklebt.
0: Die wollten dich nicht.
1: Ich glaube auch, ja. Aber bei dir läuft es ein bisschen besser, ne?
0: Ich habe super Nachbarn. Ich wohne ja seit 1,5 Jahren in Langwitz. Und Grüße gehen raus. Lars und Chris, ist eine super Gemeinschaft. Wir grillen zusammen. Die babysitten meine Pflanzen, wenn ich mal nicht da bin. Also es ist so ganz untypisch für Berlin, würde ich sagen.
1: Ja, das könnt ihr ja so wie jedes Jahr feiern. Tag der Nachbarschaft. Ganz viele Feste, vielleicht ja auch bei euch im Haus. Zum Beispiel bei mir. Wir treffen uns da wirklich heute. Mal gucken, ob ich mir die mal vorknöpfe.
0: Die
1: kleinen Mäuse da, ne? Oder ihr geht zu einer ganz großen Party zum Roten Rathaus. 200 Meter lange Tafel wartet da auf euch. Mhm. Da könnt ihr dann gemeinsam futtern. Also jede Menge los heute zum Tag der Nachbarschaft.
0: Ja, und bevor hier gefeiert wird, Nick, da wird hier noch mal ein bisschen gearbeitet. Ja. Heute wird nämlich zurückgetauscht, ja, ne? Du warst bei Dieter auf dem Campingplatz in Potsdam und der kommt natürlich jetzt gleich zu uns hier ins Studio. Und dann darfst du dir eine Note abholen, wie du dich angestellt hast. Gleich kurz nach 7 hier bei 94.3 RS2.
1: Guten Morgen.

0: Es ist Freitag, es ist der 29. Mai. Ihr hört die RS2 Morgenshow und das Netz dreht doch wieder durch.
1: Es sind verheerende Nachrichten für alle Boomer in diesem Lande, denn heute wurden sie bekannt gegeben, die Nominierung für das Boomer Award 2026. Ja,
0: der Berliner Student und Influencer Levi Pennell sucht wieder das Boomer Award des Jahres. Das macht er seit einer ganzen Weile. Es ist immer sehr, sehr lustig.
2: Oh ja.
0: Janik aus dem RS2 Team ist bei mir. Guten Morgen.
2: Guten Morgen.
0: Du bist ganz weit weg von Boomer, muss man dazu sagen. Aber jetzt stehen die Nominierungen fest für dieses Boomer-Board.
2: Oh ja, und ich sag mal so, es wird richtig gut. Mit dabei ist Hope, also der Wal, ChatGPT, Drückeberger, Juno und Juli, also für Juni und Juli, Sonnabend für Samstag und Reklame statt Werbung.
0: Waren dir alle Begriffe ein Begriff?
2: Naja, nee, also eins kannte ich nicht. Ja. Drückeberger musstest du mir erstmal erklären.
0: Okay. Hope der Wal, habe ich jetzt nicht ganz verstanden, was das mit dem alten Wort zu tun hat.
2: Nee, genau. Es geht ja um den Buckelwal aus der Ostsee.
0: Ja.
2: Und die ganzen Ü50 Menschen, sag ich mal, standen ja am Rand und haben dafür demonstriert, er muss gerettet werden und wir sind dabei und wir helfen ihm
0: daher
2: mental.
0: Kommt's. Okay. Gut, also wir können abstimmen übers Wochenende zum Beispiel.
2: Genau.
0: Wo?
2: Auf seinem Instagram-Account von Levi Pennell, da ist so ein Link, da könnt ihr draufklicken und dann abstimmen, was euer Favorit ist.
0: Schönes Wochenende wünschen wir euch, ist 94.3 RS2.

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7: Ich bin Sebastian Pasotti. Guten Morgen. Im Iran-Krieg gibt es unterschiedliche Angaben über den Stand der Verhandlungen. Man sei noch nicht am Ziel, aber habe in den Verhandlungen über eine Verlängerung des aktuellen Waffenstillstandes viele Fortschritte gemacht, das sagte US-Vizepräsident Vance in Washington. US-Medien hatten sogar berichtet, dass es eine vorläufige Einigung auf ein Rahmenabkommen gibt. Das hat die iranische Seite aber zurückgewiesen. Die jetzige Waffenruhe gilt seit Anfang letzten Monats, sie wurde aber immer wieder von beiden Seiten gebrochen. Die BVG hat damit begonnen, die U-Bahn-Station am Alexanderplatz mit Stahlträgern zu verstärken. Eine erste Stütze auf dem U2-Bahnsteig steht schon. Die Stützen für den U5-Bahnsteig seien zudem einbaufertig, schreibt der Tagesspiegel. Die Stahlträger sind nötig, weil die neue extralange Urbanliner-Straßenbahn sonst nicht fahren darf. Der Urbanliner ist zu schwer für die Tunnel am Alexanderplatz und hat deshalb bisher keine Genehmigung der technischen Aufsichtsbehörde bekommen. Nach dem Polizeigroßeinsatz gestern auf dem Tempelhofer Feld laufen die Ermittlungen. Möglicherweise war die Schusswaffe, die eine Zeugin bei einer Person gesehen hatte, eine Spielzeugpistole. Jedenfalls hat die Polizei eine solche Spielzeugpistole auf dem Gelände der Unterkunft für Geflüchtete gefunden. Wegen der Größe des Feldes war die Polizei gestern mit rund 100 teils schwer bewaffneten Einsatzkräften ausgerückt. Ein Hubschrauber kreiste über dem Tempelhofer Feld. Nach etwa 3 Stunden wurde der Einsatz ergebnislos abgebrochen. Teile West- und Südeuropas ächzen weiter unter der Hitze. Im portugiesischen Mora wurden über 40 Grad gemessen. Für Rom und andere Teile Italiens gilt die höchste Warnstufe. In Deutschland fordern Patientenschützer derweil mehr Schutz für Pflegeheime und Krankenhäuser. Hunderttausende Krankenhauspatienten und Pflegeheimbewohner litten im Sommer unter extremen Temperaturen. Das sagte der Vorsitzende der Deutschen Stiftung Patientenschutz Brisch der Rheinischen Post. Einrichtungen müssten für den Klimawandel gewappnet werden.
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8: Mit Alexandra Eckel. Das Bezirksamt Reinickendorf fördert gesunde und nachhaltige Ernährung mit 2 Ernährungscoaches. Sie sollen gesunde Ernährung zugänglicher machen für die Menschen im Bezirk. Dazu soll es Bildungs- und Mitmachangebote geben, sowie neue Projekte im Kiez. Zum Auftakt gibt es am 8. Juni eine Gesprächsrunde.
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9: Hallo, wunderschönen guten Morgen. An diesem Freitag, 7:03 haben wir es und ihr startet doch wieder relativ frisch in den Tag mit 10 Grad. Aber das wird heute fantastisch. Es wird so schön sommerlich mit 29 Grad und super viel Sonnenschein gibt es für euch dazu. Das Wochenende ist dann für alle, die sagen, nee, also knapp 30 Grad, das ist mir auch alles wieder viel zu heiß. Das wird super angenehm am Wochenende bei 25 Grad, so ein Sonne-Wolken-Mix. Und ab Montag, da wird es dann bisschen unbeständiger und kühler, aber da wollen wir noch gar nicht dran denken.
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9: Schmitti, schönen guten Morgen.
11: Juhu, Morgen.
9: Es ist ein bisschen mehr los, aber es ist kein Chaos, ne?
11: Nö, also das hält sich alles noch in Grenzen, zumindest hier auf den Straßen der Hauptstadt. Also maximal 10 Minuten anstehen jetzt auf der 100 Richtung Wedding, ab Höhewegstraße bis Detmolder Straße. Ebenso in Pankow auf der Wollangstraße Richtung Wedding, dann in Rummelsburg auf der Nöldner Straße, mal wieder Richtung Ostkreuz und auf der Künaststraße in Richtung Altstralau. Dann ist allerdings im Brandenburgischen die B5 zwischen den Abzweigen nach Wagenitz und Stechow nach einem Unfall aktuell komplett gesperrt. Und bitte noch Achtung, wenn ihr auf der A111 statt auswärts unterwegs seid, zwischen Hennigsdorf und dem Kreuz Oranienburg liegt ein großer Müllsack auf der linken Spur. Und die neuesten Blitzer stehen Köpenick-Salvador-Allende-Straße, in Tiergarten-Klopstock-Straße, B1, B5 im Bereich Alt-Biesdorf und auf der B112 zwischen Politz-Ausbau und Mühle. Dankeschön an alle fürs Durchgeben und bei Staus oder Blitzern ruft gerne an oder schickt eine WhatsApp Berlin 20 und 3x19. Gute Fahrt!
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9: Hi, schönen guten Morgen am Freitag.
11: Guten Morgen.
9: 7:02 haben wir es. Wir sind ja im Finale vom neuesten Jobtausch. Nick, du warst die Woche in Potsdam bei unserem Dieter vom königlichen Campingpark Sanssouci.
12: Ja, und wir drehen den Spieß jetzt rum und ich finde, der Name sagt es ja schon, königlicher Campingpark. Dieter, dein Outfit ist ja dem alten Fritz nachempfunden. Was trägst du gerade?
9: Beschreib mal.
13: Es ist im Endeffekt eine alte Uniform aus dem Jahre 1755, barock. Barockes Thema natürlich.
12: Ja.
13: Uns haben über 250 Jahre die Könige gelebt und ich bin natürlich die Dienerschaft vom alten Fritz.
12: Selbstverständlich. Ich ja auch gewesen bei dir. Ja.
13: Dienerschaft natürlich von unseren Gästen. Ne?
9: So. Also, lieber Dieter, das ist heute dein Jobtausch. Ne? Mach's dir bequem jetzt am Mikro und wir müssen auf jeden Fall gleich über eine Aufgabe von dir reden, an der Nick täglich gescheitert ist. Ja. Ihr hört es in 7 Minuten hier bei 94.3 RS2. Guten Morgen.

0: heute wird er wieder zurückgetauscht.
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0: Ja, wir haben Nick zu Dieter nach Potsdam in diese Woche geschickt. Im Crashkurs hat er dich zum Campingplatzwart ausgebildet.
2: Also Dieter, du hast es versucht.
0: Ja.
2: Guten Morgen.
3: Guten Morgen euch drei.
0: Ja, wir sehen eure Campingplatzreise ja auch immer noch auf Facebook und Insta. Klickt euch mal rein, rs2.berlin. Ja. An einer Aufgabe ist Nick ja leider auch wieder richtig doll gescheitert.
2: Oh.
0: Du solltest nämlich ein Schild von Graffiti befreien,
2: ja, freche junge Menschen waren da unterwegs.
0: Wir hören da noch mal rein.
2: Nicht ein bisschen geht weg. Also der Rest wird sauber vom Schild, aber dann stehen wir hier und schrubben uns einen Wolf.
3: Du wolltest eine Aufgabe haben und wir haben eine Aufgabe. Wir schrauben es ab und nehmen es mit und machen es bei uns.
2: Oder wir bestellen ein neues Schild.
3: Das ist zu teuer.
0: Ja. Oh.
2: Er hat mich richtig schrubben lassen, ne? Aber du wusstest, es hat gar keinen Zweck gehabt, oder?
3: Normalerweise kriegst du es ab oder so, aber das war schon harter Tobak. Und mit dem Abschrauben sind wir dann nach Hause, haben es in Terpentin draufgelegt, ein bisschen einweichen lassen. Und nach dem Einweichen ging es natürlich relativ einfach ab. Und am späten Nachmittag war das Schild natürlich wieder dran.
2: Ja.
3: Das ist ja wichtig, dass wenn du irgendwo abfährst und du siehst das
2: Camping-Schild
3: nicht, dann weißt du ja nicht, wo du hingehst.
2: Und das beste, Patti, er hat mir einfach ganz stolz natürlich am Abend noch ein Foto geschickt vom blitzeblank ein Schild und da habe ich mich richtig schlecht gefühlt.
0: Was du nicht sauber bekommen hast, toll.
2: Ja. So. Dieter, du bekommst natürlich auch ein paar Aufgaben.
3: Okay,
2: mal sehen, ob du die schaffst. Ja? Also so wie deine Jobtauschvorgänger. In 10 Minuten geht es nämlich um, Patti?
0: Das Wetter natürlich. Kannst du hier mal für deine Campingfreunde präsentieren hier bei uns. Und ja, falls ihr auch Lust habt, mit Nick einfach mal den Job zu tauschen und euch vielleicht auch 500 Euro zu holen, gerne mitmachen auf rs2.de. Schönen guten Morgen.
2: Guten Morgen.

0: Merch von eurem Lieblingsstar, ja, wisst ihr selber, kann sehr, sehr teuer sein, so Hoodies, T-Shirts und so. Hier kriegt ihr den umsonst und tut sogar noch was Gutes. Guten Morgen, die RS2-Morgenshow an einem Freitag. Ja, die Band Metallica verschenkt gerade Shirts fürs Blutspenden, ne? Wenn ihr in Berlin oder Umgebung Blut spendet, kriegt ihr ein exklusives Bandshirt dazu. Michi aus Charlottenburg, du hast schon mitgemacht.
1: Ja, hallo, ich war beim Blutspenden am Dienstag beim DRK und habe ein limitiertes Metallica-Shirt bekommen, was es so nicht zu kaufen gibt. Und ich fand die Aktion mega. Also ich wollte schon immer mal zum Blutspenden. Hab mich nicht so richtig getraut, aber das hat mir so den letzten Schubs gegeben und ich freue mich riesig aufs Konzert.
0: Ja, wenn ihr euch auch noch ein bisschen was abzapfen lassen wollt, ja, die Aktion geht auf jeden Fall heute noch. Es gibt noch ein paar offene Termine und jetzt stimmen wir uns schon mal ein aufs Metallica-Konzert morgen Abend im Olympiastadion. Nothing Else Matters hier bei 94.3 RS2. Schönen guten Morgen.

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7: Ich bin Sebastian Pasotti. Guten Morgen. US-Vizepräsident Vance nährt Hoffnungen auf eine baldige Einigung mit dem Iran. Man sei nah dran, sagte Vance. Berichte, dass es schon ein Rahmenabkommen gibt, weist der Iran aber zurück. Die BVG hat einen ersten Stahlträger auf dem U2-Bahnhof am Alexanderplatz aufgestellt. Er soll die Decke abstützen, wenn künftig die neue extralange und sehr schwere Urbanliner-Straßenbahn über den Platz fährt. Eine Spielzeugwaffe hat möglicherweise den Polizeigroßeinsatz gestern auf dem Tempelhofer Feld ausgelöst. Eine Zeugin hatte eine Person mit Waffe gesehen, gefunden wurde später aber nur die Spielzeugpistole. Teile West- und Südeuropas leiden weiter unter der Hitze. Im portugiesischen Mora wurden über 40 Grad gemessen. In Südfrankreich wurde eine Schule geschlossen, weil es in einem Klassenraum 53 Grad heiß war.
8: Hallo, guten Morgen. Wir sind doch mittendrin im RS2-Jobtausch mit Campingplatzwart Dieter aus Potsdam. Ja. Und nachdem er Nick die Woche bei dir war, Dieter, bist du heute bei uns. Schönen guten Morgen.
9: Wunderschönen guten Morgen.
8: Und jetzt hast du deine erste Aufgabe, nämlich das Wetter hier präsentieren für alle Camper.
9: Ja, gerne. Hier kommt das königliche Campingwetter. Heute direkt von meinem Lieblingssender 94,3. Er ist 10 Grad aktuell, noch verdammt frisch, aber bis 29 Grad heute. Perfekt für einen Sprung in den Temptiner See bei uns auf dem königlichen Campingpark Sanssouci. Es gibt den ganzen Tag Sonne. In der Nacht bitte die Zelte zumachen. Kann mal ein bisschen regnen oder gewittern. Aber das ist eigentlich auch ganz gut, wenn es dann abends ein bisschen kühler ist, kann man besser schlafen. Am Wochenende dann wieder Frühstück vor dem Wohnwagen oder dem Zelt. Angenehme 25 Grad.
10: Vor dem Womo.
8: Vor dem Womo. Gut gemacht.
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8: Schmidt, jetzt wird es natürlich wieder schwer für dich. Du musst
12: ja,
8: das auch richtig.
12: Ich weiß, das ist echt eine Challenge hier jede Woche. Es
8: gibt eine Höhenkontrollenauslösung hier auf der 100, ne?
12: Jetzt nicht mehr, gerade Aufhebung reingekommen, wirklich jetzt in dieser Sekunde tatsächlich. Also es war gesperrt, der Tunnel Grenzallee in Fahrtrichtung Treptow, wie gesagt, ist jetzt wieder offen. Dafür haben wir an anderer Stelle ein paar Probleme, zum Beispiel in Rummelsburg. Hier staut es sich mal wieder auf der Nöldnerstraße Richtung Ostkreuz, plant da mal besser mindestens 10 Minuten mehr ein, alles noch bei zunehmender Tendenz. Und die neuesten Blitzer stehen Köpenick, Salvador Allende Straße, Moabit Stromstraße und in Altlandsberg in der Weststraße. Dankeschön an alle fürs Durchgeben und bei Staus oder Blitz dann ruft gern an oder schickt ganz einfach eine WhatsApp, Berlin 20 und 3x die 19 und kommt gut an, ne?
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8: Er hat morgens die Dauercamper begrüßt. Moin. Er hat die Gäste eingecheckt. Yes, er hat das Camping-Shuttle gefahren. Nick, beim RS2-Jobtausch. Und zwar bei Platzwart Dieter. Guten Morgen.
10: Hi Dieter. Also vielen Dank erstmal für deine Einladung und deine Geduld mit mir. Aber wir drehen jetzt heute mal den Spieß rum. Das finde ich immer ganz schön. Du hier im Studio.
9: Super toll hier.
10: Ja, ja? Du hast ja auch alles mitgebracht, was so ein Platzwart braucht. Hier sogar so ein Bolzenschneider, Phasenprüfer, Klebeband. Ja?
8: Das würdest du hier noch brauchen im Studio.
10: Ich habe ein bisschen Angst davor auch. Was gefällt dir denn an deinem neuen Job hier so, Dieter?
9: Ja, die Lockerheit. Ne? Das ist ja das Gleiche wie bei uns. Ich fühle mich ja schon fast wie zu Hause.
8: Toll.
9: Danke. Tolle Menschen. Und die Art und Weise, die ihr macht. Also,
8: schön.
9: Ihr macht einen tollen Job.
8: Das freut
10: Dankeschön.
8: Uns. Und gleich kommt ja der große Moment hier, Dieter. Das Arbeitszeugnis für Nick.
10: Oh Gott.
8: Und ob er nochmal wiederkommen darf. Ihr hört es in der Viertelstunde hier bei 94.3 RS2. Schönen guten Morgen.
9: Guten Morgen.

0: Wann wart ihr zuletzt im Späti? Guten Morgen, die RS2 Morgenshows an. Ab Freitag, ich kann mich ehrlich gesagt überhaupt gar nicht mehr dran erinnern. Ne? Also wenn, dann habe ich so ein DHL-Paket abgeholt. Ja, seit 20 Jahren gilt ja laut Berliner Ladenöffnungsgesetz, sonntags und feiertags bleibt der Späti zu. Einige halten sich nicht dran. Das wird ein bisschen geduldet. Das wird aber auch mittlerweile etwas strenger kontrolliert. Der Verein Berliner Späti e.V., der will jetzt das Sonntagsverbot für Spätis in einem Volksentscheid kippen. Der sagt, Berliner Spätikultur ist einzigartig in Europa und die Berliner lieben ihre Spätis. Ja. Jetzt die Frage mal an euch. Ne? Sollten die Spätis am Sonntag offen haben?
1: Ja, also ich finde das jetzt nicht schlecht. Aber natürlich muss man auch beachten, dass dann ja, die Leute dann auch an den Tagen arbeiten müssen. Also ich finde, vielleicht könnte man das irgendwie freiwillig machen. Leute, die dann halt einen offenen Kiosk haben wollen, können das machen. Ich meine, die können dann bestimmt auch gut dann Geld verdienen.
2: Boah, sonntags muss nicht sein. Weißt du, die sollen auch mal frei haben. Sollen die mal ausruhen, die Leute?
3: Ich finde das auf jeden Fall eigentlich eine ganz gute Sache. Ja, da hat man immer irgendwas, wo man hingehen kann, falls man was vergessen hat.
0: Ja, also ich bräuchte es nicht unbedingt, ne? Aber Späti am Sonntag ist in Berlin für viele ja auch keine Versorgung. Es ist doch auch so ein bisschen Seelsorge. Guten Morgen, jetzt 94.3 RS2. Schönen Freitag euch.

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0: Ihr kommt ja zu uns hier ins Studio und Nick übernimmt für einen Tag ja eure Arbeit. Mhm. Und diese Woche haben wir Nick zu Dieter nach Potsdam geschickt. Im Crashkurs hat er dich zum Platzwart auf dem königlichen Campingpark Sanssouci ausgebildet.
2: Das könnt ihr auch immer noch alles verfolgen. Facebook, Instagram, RS2.Berlin. Mhm. Dieter.
3: Hi.
2: So, du lachst noch.
0: Ja. Du lachst auch noch. Aber jetzt wird's ganz doll ernst. Ja. Dieter, ganz ehrlich, wie fällt das Arbeitszeugnis für unseren Nick aus? Wie hat er sich angestellt?
3: Also ich muss sagen, dadurch, dass er natürlich die Vorkenntnisse hat, mit Menschen zu sprechen, den ganzen Tag oder so, ist er natürlich total locker auf die ganzen Menschen zugegangen. Gerade so die Rezeptionsarbeiten, die du ja gemacht hast, eine ganz tolle Empfang war das.
2: Das hat Spaß gemacht.
3: Das hat wirklich Spaß gemacht. Da gehörst du hin, das ist dein Thema.
2: Was hat denn dir nicht gefallen, Dieter?
3: Das Einzige, was mir wirklich nicht gefallen ist, du bist 10 Minuten zu spät gekommen und das hast dich auf den Tod.
0: Das kennen wir.
2: Hey,
0: das kennen wir.
2: Das passiert echt
0: heute
2: nicht
0: Morgen. Morgen.
2: Das passiert echt nicht. Ja, aber ich habe mich auch entschuldigt, aber das hängt immer noch. Ich merke schon. Ich gelobe Besserung.
0: Okay, Dieter, wenn du jetzt eine Schulnote geben müsstest.
3: Gib ihm die 2+, gebe ich ihm.
0: Zack. Du, das ist
2: das zweitbeste Ergebnis in diesen Jobtauschen bisher.
0: Er ist auch schon mal durchgerasselt.
3: Gerne.
2: Ich bin nicht nur einmal durchgerasselt.
0: Dieter, schön auf jeden Fall, dass du bei uns warst heute Morgen im Studio. Es gibt für dich natürlich auch 500 € Jobprämie.
3: Ja.
0: Und jetzt wollen wir natürlich wissen, was du damit anstellst.
3: Ganz klar, es geht an alle Mitarbeiter. Wir machen eine riesen Party.
2: Ach cool.
3: Das nehmen wir dafür. Und weil unsere Leute sind so toll, die Reinigungsfeen und. Es ist immer alles sauber.
2: Und Annika im Office.
3: Annika im Office.
0: Grüße gehen raus.
2: RS2-Fan. Ja, sehr gut.
3: Also wir sind ein Team. Ne? Es macht einfach Spaß.
2: Ja. Echt tolle Menschen, die du da hast.
0: Schön.
2: Also dann feiert schön.
0: Mhm.
2: Ja. Und wenn ihr auch Lust bekommen habt, dass wir mal tauschen, dann gerne anmelden. RS2.de. Vielen Dank, Dieter.
3: Vielen Dank euch.
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6: Ich bin Sebastian Pasotti. Guten Morgen. Die USA und der Iran stehen angeblich kurz vor einem Abkommen. Das behauptet zumindest US-Vizepräsident Vance. Man sei noch nicht am Ziel, aber habe in den Verhandlungen über eine Verlängerung des aktuellen Waffenstillstandes viele Fortschritte gemacht, sagte Vance in Washington. Noch habe Präsident Trump einer Einigung aber nicht zustimmen können. Zuvor hatte es US-Medienberichte gegeben, dass sich beide Seiten auf einen Rahmen für ein Abkommen geeinigt haben. Das wies die iranische Seite aber zurück. Damit die neuen extra langen Urbanliner-Straßenbahnen fahren dürfen, müssen am Alexanderplatz die unterirdischen Bahnsteige verstärkt werden. Die erste Stahlstütze auf dem Bahnsteig der U2 steht jetzt. Zudem seien die vorgefertigten Stahlträger für den U5-Bahnsteig einbaufertig, schreibt der Tagesspiegel. Der neue Urbanliner ist mit 50 Metern deutlich länger als die bisherigen Straßenbahnen, aber auch deutlich schwerer. Ohne Stützen wäre er zu schwer für die Tunnel am Alexanderplatz. Möglicherweise hat eine Spielzeugpistole den Polizeigroßeinsatz gestern auf dem Tempelhofer Feld ausgelöst. Zumindest wurde eine solche Pistole gestern auf dem Wohncontainergelände für Geflüchtete gefunden. Eine Zeugin hatte gestern Nachmittag einen Streit zwischen mehreren Personen beobachtet und will dabei auch eine Schusswaffe gesehen haben. Daraufhin rückten mehr als 100 Einsatzkräfte aus. Auch ein Hubschrauber kreiste über dem Tempelhofer Feld. Eine verdächtige Person stellten sie aber nicht fest. Die Hitzewelle hat weite Teile Europas weiter fest im Griff. Im portugiesischen Mora wurden gestern mehr als 40 Grad gemessen, ein Rekord für Mai. Im Süden Frankreichs wurde eine Schule geschlossen, nachdem im Klassenraum 53 Grad gemessen wurden. Hier in Deutschland fordern Patientenschützer derweil mehr Hitzeschutz für Pflegeheime und Krankenhäuser. Der Vorsitzende der Deutschen Stiftung Patientenschutz Brisch sagte der Rheinischen Post, noch immer litten Hunderttausende Patienten und Bewohner unter extremen Temperaturen.
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8: Mit Alexandra Eckel. Das Bezirksamt Marzahn-Hellersdorf hat die Tiere der Hellen Tierarche gerettet. In der Tierunterkunft im Oschatzer Ring werden die Tiere nicht mehr von dem Betreiberverein versorgt, sondern vom Bezirk. Die insgesamt 27 Tiere waren unversorgt und vernachlässigt zurückgelassen worden, darunter Waldziegen, Schwarznasenschafe und Wollschweine. Die Tiere werden nun in andere Einrichtungen gebracht. Das Projekt Tierarche soll aber bestehen bleiben.
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10: Guten Morgen, 8:03 und so langsam kommen die Temperaturen ja auch in Schwung. 13 Grad haben wir es. 29 Grad werden es heute noch. Es gibt wahnsinnig viel Sonnenschein wieder für euch dazu. Und ja, ich sag mal so, wenn ihr vielleicht heute Nacht noch ein klein bisschen Party feiert und unterwegs seid, Es könnte sein, dass da so ein bisschen Regen mal runterkommt und vielleicht auch das ein oder andere Gewitter. Ansonsten ist es am Wochenende aber wirklich angenehm. Vielleicht sind so 2, 3 mehr Wolken dabei, aber 25 Grad, das geht voll in Ordnung.
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10: Schönen Freitag. Natürlich gibt's wieder so ein bisschen Stau auf der A100 heute Morgen, Schmitti. Aber so viel ist es nicht.
11: Nee, das ist nicht schlimmer als sonst. Es sind die 10 Minuten, die man länger braucht hier in Fahrtrichtung Wedding ab Höhe Wegstraße bis zur Baustelle Detmolder. In der Gegenrichtung 3 Minuten Stop and Go zwischen dem Jakob-Kaiser-Platz und dem Dreieck-Funkturm. Dann haben wir auf der Landsberger Allee statt einwärts auch knapp 10 Minuten. Ja, kleinen Stau hier vor der Baustelle Marzahner Brücken. Und dann schauen wir aber nochmal raus nach Brandenburg, denn da gibt's Behinderungen. Einmal auf der B5 zwischen Abzweig nach Wagenitz und Stechow. Hier hat's einen Unfall gegeben. Wettert der langsam wechselseitig an der Unfallstelle vorbeigeleitet. Und ganz neuer Unfall im Kreis Dahme-Spree auf der L40 zwischen dem A13-Anschluss Rago und dem Abzweig nach Brusendorf. Da ist aktuell komplett gesperrt. Geblitzt wird in Köpenick, Salvador-Allende-Straße, Moabit-Stromstraße, Alt-Landsberg-Weststraße und A9 Richtung Berlin direkt im Dreieck Potsdam. Kommt gut an und wenn ihr noch was ergänzen wollt, ruft mich gern an oder schickt eine WhatsApp. Berlin 20 und 3x19. Gute Fahrt!
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10: 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Guten Morgen, gleich haben wir es 8 Uhr. Ich bin Patti, schönen Freitag wünsche ich euch. Ja, und die Woche ging es ja für Nick im Jobtausch auf dem Campingplatz. Zu Platz war Dieter aus Potsdam. Schön war es, ne? Vor allem an der Rezeption hatte Nick ja jede Menge Spaß.
12: Wer seid ihr? Wer bist du?
13: Jasmin.
14: Jamie.
15: Und? Larissa.
12: Und ihr kommt aus?
15: Berlin.
12: So weit Anreise hatte.
15: Ja.
12: War anstrengend. Ne?
15: Oh, mega,
12: oder? Wie, und dann fahrt ihr mit dem Wohnmobil oder wie seid ihr?
15: Nee, wir zelten.
12: Ihr zeltet?
15: Wir mit meiner Tochter eine Wette verloren.
12: Oh, nee. Das wird ja immer unangenehmer.
10: Ja, okay. Ja, auf welchen RS2-Jobtausch sich Nick dann nächste Woche einstellen muss, hat's in sich. Ihr könnt gleich mitraten in der Viertelstunde bei 94.3 RS2. Schönen guten Morgen.

0: Schwimmen lernen per App. Ja, das soll jetzt ein neues Konzept sein, unter anderem für den Schwimmunterricht in der Schule. Hier ist die RS2 Morgenshow am Freitag. Schön, dass ihr bei uns seid. Also so richtig vorstellen kann ich es mir jetzt noch nicht. Julia aus Langwitz, du bist Lehrerin in Berlin. Wie funktioniert denn die Schwimm-App?
1: Das ist quasi diese Vorkurs erklärt, ne? Sodass die Schüler, bevor sie in die Schwimmhalle gehen, digital einfach schon das Schwimmen ein bisschen näher gebracht bekommen. Das kann ich dann in der Klasse machen. Wir sitzen die, dann gucken wir dann quasi da rein, dann können einfach die Technik darüber schon so schauen.
0: Warum ist die App denn genau jetzt so wichtig?
1: Von meinem Gefühl her mit der App war das jetzt einfach so, dass ja wir komplett KI und KI in der Schule einfach digital sind, digital werden wollen und es jetzt natürlich darum auch geht. Es gibt nicht mehr so viele Lehrkräfte, es wird immer gesucht, ein bisschen schwierig. Was kann man da rausnehmen, dass man da irgendwie ein bisschen mehr Zeit schafft und ja, mehr mit Computer und weniger mit Personen arbeitet?
0: Also es würde mir vielleicht auch helfen, weil ich, also im Schwimmen bin ich wirklich eine absolute Niete. Schwimm-Apps für den Schwimmunterricht in der Schule ist wohl jetzt die Zukunft. Dankeschön, Julia, und euch viel Spaß beim Planschen am Wochenende. Hier ist 94.3 RS2. Guten Morgen.

0: Es ist Freitag, das Wochenende vor der Nase, aber wir freuen uns ja jetzt schon wieder auf Montag.
1: Nee, eigentlich nur du.
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0: Nick übernimmt auch nächste Woche natürlich für einen Tag die Arbeit von euch und ihr kommt dafür zu uns ins Studio.
1: Und da meldet ihr euch einfach an, wie alle anderen schon, rs2.de. On top gibt's eine kleine Anreiz-Jobprämie, 500 Euro. Mhm. Und Patti, sechsmal hat's ja auch schon geklappt.
0: Naja.
1: Also, ja, also nicht immer.
0: Nee. Also als Bauarbeiter hast du die Bordsteine kaputt gekloppt. Hey. Als Paketzusteller mehr Chaos im Postauto angerichtet als überhaupt Ordnung.
1: Okay, das habe ich alles schon wieder vergessen.
0: Ja.
1: Dafür habe ich ja eben von Campingplatzwart Dieter aus Potsdam eine 2+ für meinen Jobtausch bekommen.
0: Ja, gut, du musst das aber halt auch einfach nur quatschen da, ne?
1: Und das ist auch schwierig.
0: Nächste Woche. Ist noch nicht so ganz klar, wohin es für dich geht, aber Florian ist auf jeden Fall schon voller Vorfreude.
3: Moin Nick, hier ist Flo aus Pankow. Sag mal, wenn du mit mir einen Job tauschen willst, dann musst du zwei deiner größten Ängste überwinden. Und wenn du dazu bereit bist, dann melde dich doch gerne mal bei mir.
1: Ui, größten Ängste?
0: Wovor hast du denn Angst?
1: Oh, Spülmaschine? Steuererklärung? Nee, aber, also keine Ahnung. Ich meine, ich glaube, also das ist ja jetzt auch kein Geheimnis mehr. Also Höhe ist schon ein Thema für mich.
0: Aha.
1: Ich war ja auf dieser Schaukel oben.
0: Ja, hast ein bisschen gekreischt auch, ne?
1: Das war nichts für mich. Also wenn Flo das mitbekommen hat, könnte das eine Angst sein. Und da hätte ich gar keine Lust drauf, ehrlich gesagt.
0: Also welchen Job Flo tauschen will, ihr könnt gerne miträtseln. Er verrät's am Montag um 7 hier bei 94.3 RS2. Guten Morgen.
1: Guten Morgen.

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1: Heute wird's wieder heiß und sommerlich. 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Nick aus Treptow hat sich auch dafür auf rs2.de angemeldet.
2: Hey, wir würden uns über eine Erfrischung sehr freuen, weil als Maurer schwitzt man viel, also muss man auch viel trinken. Dann euch noch einen sonnigen Tag und wir würden uns sehr, sehr freuen.
1: Machen wir, Nick. Erfrischung ist für euch unterwegs. Lasst euch schmecken und danke, dass ihr durchhaltet bei diesen Temperaturen. Happy Weekend.
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4: Ich bin Sebastian Pasotti. Guten Morgen. Im Iran-Krieg gibt es unterschiedliche Angaben über den Stand der Verhandlungen. US-Vizepräsident Vance sprach von vielen Fortschritten. US-Medien berichten sogar von einem Rahmenabkommen. Dies weist die iranische Seite aber zurück. Die BVG hat damit begonnen, die U-Bahnhöfe unter dem Alexanderplatz mit Stahlträgern abzustützen. Diese Stützen sind Voraussetzung dafür, dass die neue extra lange und sehr schwere Urbanliner-Straßenbahn die Genehmigung bekommt. Nach dem Polizeigroßeinsatz gestern auf dem Tempelhofer Feld laufen die Ermittlungen. Bei der Schusswaffe, die eine Zeugin bei einer Person gesehen hatte, könnte es sich um eine Spielzeugpistole handeln. Die Hitzewelle hat weite Teile Europas weiter fest im Griff. In Zentralportugal wurde gestern mit 40,3 Grad ein Mai-Temperaturrekord für die Region aufgestellt. Für Rom gilt außerdem die höchste Warnstufe.
1: Und bei uns wird's heute sehr, sehr angenehm. Schönen guten Morgen. 2 Minuten vor 8:30 haben wir es. 15 Grad jetzt schon. Schmiert euch gut ein. Die Sonne ist voll am Start. Es gibt bis zu 29 Grad. Ja, vielleicht kann es in der Nacht mal so ein bisschen Abkühlung geben in Form von Regen und auch mal ein bisschen Gewitter. Und dann wird das am Wochenende aber so im Großen und Ganzen wirklich schön mit, ja, Sonne. Paar Wolken sind auch am Start und 25 Grad.
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1: Jetzt war es eigentlich so schön entspannt an diesem Freitagmorgen, Schmitti. Und jetzt dauert es doch wieder so ein bisschen länger in Rummelsburg auf der Nöldner Straße.
5: Ja, Richtung Ostkreuz, das schwankt immer so ein bisschen zwischen 10, 15 Minuten Zeitverlust im Moment ab der Höhe der Schlichterallee. Und dazu kommt noch der Stadtring 100. Hier sind jetzt 8 Minuten mehr in Richtung Wedding ab Höhe Wegstraße bis zur Detmolder. Dann Achtung noch auf der A11 in Fahrtrichtung Prenzlau. Zwischen Dreieck-Barning und Bernau Süd ist ein Radfahrer auf der Autobahn unterwegs. Polizei weiß Bescheid. Und dann hat es auch noch einen Unfall gegeben. L40 zwischen dem A13 Anschluss Rago und dem Abzweig nach Brusendorf. Hier ist komplett gesperrt. Geblitzt wird Köpenick-Salvador-Allende-Straße, Moabit-Strom-Straße und in Zepernick-Bernauer-Straße. Dankeschön an alle fürs Durchgeben und bei Staus oder Blitzern ruft gern an oder schickt eine WhatsApp Berlin 20 und 3x19. Gute Fahrt.
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1: Hey, schöne guten Morgen. Ich bin Patti. 1 Minute vor 8:30 haben wir es an diesem Freitag und alle Mamas unter euch mal aufgepasst. Dieses Wochenende habt ihr die perfekte Ausrede, warum jetzt die Papas dran sind mit endlich mal vorlesen. Das ist eine ganz süße Aktion, was da los ist. Ihr hört's in der Viertelstunde hier bei 94.3 RS2. Guten Morgen.

Heute kauft er vielleicht auch nochmal fürs tolle Wochenende ein. Hier ist die RS2 Morgenshow am Freitag. Schön, dass ihr bei uns seid. Ja, Grillfleisch, Sonnencreme, Kekse stehen vielleicht auch bei euch auf der Liste. Und die erfolgreichste K-Pop-Band der Welt, BTS, die bekommt jetzt auch eigene Kekse. Und zwar eine Oreo Limited Edition. Ne? Viele von euch sind ja absolut süchtig nach diesen schwarzen Schokokeksen mit der Milchcreme. Und die BTS-Kekse, die werden dann lila sein, weil lila ist die Farbe der BTS-Fans. Und die Füllung, Achtung, Brown Sugar Pancake Creme. Ich kann mir gar nichts drunter vorstellen, aber es klingt verdammt lecker. Verkauft werden die ab Montag online, ne? Anfang Juni dann auch in einigen Läden, aber die sind mit Sicherheit so begehrt und schneller weg als der Sitzplatz in der Ringbahn, ja. Ihre aktuelle Single ist gerade zum besten Sommersong gewählt worden. Swim passt ja auch sehr gut zum Sommer. Jetzt BTS hier bei 94.3 RS2. Guten Morgen.

0: Lesen Papas weniger vor. Schönen guten Morgen am Freitag. Hier ist die RS2 Morgenshow. Nick, du liebst es Vorlesen für deine Kids, ne?
1: Ja, natürlich jeden Abend aufs Neue. Manchmal mehr, manchmal weniger, muss man sagen. Aber dann kommen sie runter. Sie schlafen hoffentlich bald ein. Und ich habe ja schon geübt, bevor meine Mäuse auf die Welt kamen. Ja? Da war ich als Vorlesepate ehrenamtlich in meiner alten Grundschule bei Erstklässlern unterwegs. Das war auch echt ganz süß.
0: Also mein Papa hatte auf jeden Fall andere Qualitäten. Vorgelesen hat er mir nicht. Und ich weiß nicht, ob so ein Gefühl ist, dass vielleicht die Papas einfach doch insgesamt noch weniger vorlesen. Aber morgen gibt es eine ganz, ganz süße Aktion im Hugendubel hier in Steglitz. Da sind viele Vorleseväter, die da quasi ihre Lieblingsbilderbücher vorstellen, aber nicht vor Kids, sondern vor Erwachsenen auch. Ja.
1: Cool.
0: Und hoffentlich eben ganz, ganz viele Papas dabei sind. Dein Lieblingsbuch-Tipp, Nick?
1: Oh ja, wir lesen gerade das Sams.
0: Oh.
1: Kennst du noch Papa Taschenbier?
0: Kenn ich noch, ja.
1: Ja, das mit den blauen Punkten im Gesicht, mit den Wunschpunkten.
0: Ja,
1: muss ich mit der Stimme auch natürlich machen.
0: Natürlich.
1: Und wenn ich es einmal vergesse, werde ich sofort darauf hingewiesen. Papa, die Sams-Stimme.
0: Die
1: bitte.
0: Ist anders, ja. Das muss auch authentisch sein auf jeden Fall. Falls ihr morgen da dabei sein wollt, ne, ist um 16 Uhr und ihr könnt euch noch kostenlos anmelden auf vorleseväter.de.
1: Vorleseväter.de.
0: Guten Morgen, hier ist RS2.

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1: Gute Laune, gleiches Wochenende. Hier ist 94.3 RS2. Wir bringen euch gut rein. Gleich mit einem Fiebertraum. Alex Warren. Und der Song, also da wollen wir Mädels doch alle automatisch gleich auf dem Tresen tanzen. Can't Fight the Moonlight, Leon Rimes. Und Berlins beste Musikmix gleich bei RS2.
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1: Ich bin Sebastian Pasotti. Guten Morgen. Im Iran-Krieg gibt es unterschiedliche Angaben über den Stand der Verhandlungen. Man sei noch nicht am Ziel, aber habe in den Verhandlungen über eine Verlängerung des aktuellen Waffenstillstandes viele Fortschritte gemacht, das sagte US-Vizepräsident Vance in Washington. US-Medien hatten sogar berichtet, dass es eine vorläufige Einigung auf ein Rahmenabkommen gibt. Das hat die iranische Seite aber zurückgewiesen. Die jetzige Waffenruhe gilt seit Anfang letzten Monats, sie wurde aber immer wieder von beiden Seiten gebrochen. Die BVG hat damit begonnen, die U-Bahn-Station am Alexanderplatz mit Stahlträgern zu verstärken. Eine erste Stütze auf dem U2-Bahnsteig steht schon. Die Stützen für den U5-Bahnsteig seien zudem einbaufertig, schreibt der Tagesspiegel. Die Stahlträger sind nötig, weil die neue extralange Urbanliner-Straßenbahn sonst nicht fahren darf. Der Urbanliner ist zu schwer für die Tunnel am Alexanderplatz und hat deshalb bisher keine Genehmigung der technischen Aufsichtsbehörde bekommen. Nach dem Polizeigroßeinsatz gestern auf dem Tempelhofer Feld laufen die Ermittlungen. Möglicherweise war die Schusswaffe, die eine Zeugin bei einer Person gesehen hatte, eine Spielzeugpistole. Jedenfalls hat die Polizei eine solche Spielzeugpistole auf dem Gelände der Unterkunft für Geflüchtete gefunden. Wegen der Größe des Feldes war die Polizei gestern mit rund 100 teils schwer bewaffneten Einsatzkräften ausgerückt. Ein Hubschrauber kreiste über dem Tempelhofer Feld. Nach etwa 3 Stunden wurde der Einsatz ergebnislos abgebrochen. Teile West- und Südeuropas ächzen weiter unter der Hitze. Im portugiesischen Mora wurden über 40 Grad gemessen. Für Rom und andere Teile Italiens gilt die höchste Warnstufe. In Deutschland fordern Patientenschützer derweil mehr Schutz für Pflegeheime und Krankenhäuser. Hunderttausende Krankenhauspatienten und Pflegeheimbewohner litten im Sommer unter extremen Temperaturen. Das sagte der Vorsitzende der Deutschen Stiftung Patientenschutz Brisch der Rheinischen Post. Einrichtungen müssten für den Klimawandel gewappnet werden.
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2: Mit Alexandra Eckel. Das Bezirksamt Reinickendorf fördert gesunde und nachhaltige Ernährung mit 2 Ernährungscoaches. Sie sollen gesunde Ernährung zugänglicher machen für die Menschen im Bezirk. Dazu soll es Bildungs- und Mitmachangebote geben, sowie neue Projekte im Kiez. Zum Auftakt gibt es am 8. Juni eine Gesprächsrunde.
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4: Ach, es ist doch herrlich, ne? 16 Grad haben wir schon. Sonne ist auch da. Schönen guten Morgen an diesem Freitag. Und es werden heute bis zu 29. Also ab ans Wasser, ab an den Grill, ab in die Sonne. Muss sein. Wochenende wird auch ganz angenehm. Nicht ganz so heiß, ne? Mit um die 25 Grad. Da sind vielleicht auch mal so ein paar Wölkchen dabei. Und ja, ab Montag wird es dann doch ein bisschen kühler.
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4: Schmitti, so ein paar Staus haben wir noch, ne? Unter anderem in Marzahn.
5: Und hier dauert es auch am längsten. Viertelstunde anstehen im Moment auf der Landsberger, die Stadt einwärts vor der Baustelle Marzahner Brücken. Dann sind wir auf der 100 Richtung Wedding bei 8 Minuten plus im Moment ab Höhewegstraße bis zur Baustelle Detmolder. Ja, und nach Rummelsburg gucken wir auch nochmal. Nöldner Straße, jetzt 7 Minuten in Fahrtrichtung Ostkreuz. Und auf der Künaststraße sind es in beiden Richtungen etwa 10 Minuten mehr. Die neuesten Blitzer stehen in Friedenau in der Saarstraße, Hohenschönhausen-Malchower Weg, in Grünau auf dem Adler Gestellstadt einwärts, kurz vorm Teltow-Kanal. B166 zwischen PCK Schwedt und dem Abzweig nach Kavelheide und auf der A115 Richtung Berlin, kurz vor der Spanischen Allee. Dankeschön an alle fürs Durchgeben und bei Staus oder Blitzern ruft gerne an oder schickt eine WhatsApp Berlin 20 und 3x19. Gute Fahrt für euch.
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4: Hi, ich bin Patti. Gleich haben wir es 9 Uhr an diesem Freitag. Schön, dass ihr alle dabei seid. Ja, was für einen aufregenden Job hat Flo aus Pankow. Der will nächste Woche mit Nick seinen Job tauschen. Und ja, wir rätseln schon seit einer Stunde, was er wohl beruflich macht. Es geht um 2 von Nicks größten Ängsten. Vielleicht kommt ihr ja drauf in einer Viertelstunde hier bei 94.3 RS2. Morgen. Klatsch.

0: Seid ihr bereit für die nächste Runde?
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0: Ihr kommt zu uns hier ins Studio. Nick übernimmt für einen Tag eure Arbeit. Und obendrauf gibt es für euch 500 Euro Jobprämie. Nächste Woche geht es ja weiter mit dem Jobtausch. Und die Frage ist, was für einen Job hat dieser Mann wohl?
2: Moin Nick, hier ist Flo aus Pankow. Sag mal, wenn du mit mir einen Job tauschen willst, dann musst du zwei deiner größten Ängste überwinden. Und wenn du dazu bereit bist, dann melde dich doch gerne mal bei mir.
0: Zwei seiner größten Ängste. Ja, Nick ist natürlich sofort unterwegs zu euch auf die Straße und braucht Support. Wovor habt ihr denn so Angst?
2: Netti, gibt's denn was für dich noch, wovor du dich gruselst in Berlin?
3: Knöllchen. Ich fahre immer zu schnell.
2: Du weißt aber schon, dass das nicht in Ordnung ist, ne?
3: Das ist nicht in Ordnung und es geht Dollar auf den Geldbeutel. Ja. Aber ich sag mir auch immer, heute fährst du vorsichtig und langsam und dann ist es wieder passiert.
2: Dann drücke ich dir die Daumen, dass das nicht gruselt, wenn du den Briefkasten wieder aufmachst heute.
3: Genau, ne? Dankeschön.
0: Knöllchen, da hat, glaube ich, jeder Angst vor, der ein Auto hat, oder? Montag um 7, da lüftet Flo das Geheimnis, welche Ängste es geht und welchen Job Nick für ihn übernehmen soll. Und wenn ihr auch mal tauschen wollt, dann meldet euch an auf rs2.de.

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One Republic, Need Your Love. 94.3 RS2.

0: Alles, was ihr wollt, ist Wochenende. Guten Morgen, hier ist 94.3 RS2 und Berlins besten Musikmix. Gleich aber Felix Jähn für euch. Now's a good time to be und die Backstreet Boys mit Larger Than Life. Hört ihr gleich hier bei 94.3 RS2.
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11: Hi, guten Morgen. Genießt dieses Wetter. 16 Grad haben wir jetzt schon. Es geht rauf bis auf 29 mit ganz viel Sonnenschein. Und auch das Wochenende lässt euch jetzt nicht im Stich, was die Sonne angeht. Auch da wird sie auf jeden Fall am Start sein, gemixt mit so ein paar Wolken. Nachts vielleicht auch mal so ein paar Gewitter und Schauer. Aber ansonsten auch super angenehm. 25 Grad.
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13: Und ich bin Schmitti. Guten Morgen. Also auf dem Stadtring 100 dauert es Richtung Wedding noch rund 8 Minuten länger ab der Wegstraße bis zur Baustelle Höhe Detmolder Straße. Dann haben wir eine neue Baustelle in Fennfuhl. Die Hohenschönhauser Straße ist Richtung Landsberger Allee zwischen Weißenseer Weg und Otto-Marquardt-Straße bis nächsten Freitag gesperrt. Da wird die Fahrbahn erneuert. Deshalb gibt es Stau auf der Konrad-Wolf-Straße. Im Moment auch mindestens 10 Minuten anstehen. Geblitzt wird in Schöneberg in der Palaststraße. In Hohenschönhausen-Malchower Weg. Grünau, Adlergestell statt einwärts, kurz vorm Teltow-Kanal, auf der B2 zwischen Beelitz und Elsholz und auf der A115 Richtung Berlin, kurz vor der Spanischen Allee. Dankeschön fürs Durchgeben und wer noch was ergänzen will, kann gerne anrufen oder eine WhatsApp schicken. Ganz einfach Berlin 20 und 3x19. Gute Fahrt!
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0: Es ist Freitag, es ist der 29. Mai. Ihr hört die RS2 Morgenshow und das Netz dreht doch wieder durch.
1: Es sind verheerende Nachrichten für alle Boomer in diesem Lande, denn heute wurden sie bekannt gegeben, die Nominierung für das Boomer Award 2026. Ja,
0: der Berliner Student und Influencer Levi Pennell sucht wieder das Boomer Award des Jahres. Das macht er seit einer ganzen Weile. Es ist immer sehr, sehr lustig.
2: Oh ja.
0: Janik aus dem RS2-Team ist bei mir. Guten Morgen.
2: Guten Morgen.
0: Du bist ganz weit weg von Boomer, muss man dazu sagen. Aber jetzt stehen die Nominierungen fest für dieses Boomer-Board.
2: Oh ja, und ich sag mal so, es wird richtig gut. Mit dabei ist Hope, also der Wal, ChatGPT, Drückeberger, Juno und Juli, also für Juni und Juli, Sonnabend für Samstag und Reklame statt Werbung.
0: Waren dir alle Begriffe ein Begriff?
2: Also eins kannte ich nicht. Ja. Drückeberger musstest du mir erstmal erklären.
0: Okay. Hope der Wal, habe ich jetzt nicht ganz verstanden, was das mit dem alten Wort zu tun hat.
2: Nee, genau. Es geht ja um den Buckelwal aus der Ostsee.
0: Ja.
2: Und die ganzen Ü50 Menschen, sag ich mal, standen ja am Rand und haben dafür demonstriert, er muss gerettet werden und wir sind dabei und wir helfen ihm
0: daher
2: mental.
0: Kommt's. Okay. Gut, also wir können abstimmen übers Wochenende zum Beispiel.
2: Genau.
0: Wo?
2: Auf seinem Instagram-Account von Levi Pennell, da ist so ein Link, da könnt ihr draufklicken und dann abstimmen. Was euer Favorit ist.
0: Schönes Wochenende wünschen wir euch. Ist 94.3 RS2. Guten Morgen.

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4: Heute Menschenfreude e.V. on the road. Menschenfreude on the road ist ein junger Verein aus Brandenburg, der Motorradfahren mit sozialem Engagement verbindet. Gegründet im Frühjahr 2025 als regionaler Ableger, unterstützt die Gruppe gezielt kleine Projekte vor Ort. Spenden werden zum Beispiel über Flohmarktaktionen oder lokale Veranstaltungen gesammelt. Immer mit dem Ziel, da zu helfen, wo Unterstützung direkt ankommt. Trotz kurzer Vereinsgeschichte konnten bereits mehrere tausend Euro für regionale Projekte gesammelt werden. Mehr Infos findet ihr auf Instagram unter menschenfreude_on_the_road.
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13: Ich bin Sebastian Pasotti. Guten Tag. Der Berliner Fördermitteluntersuchungsausschuss befragt heute Ex-Kultursenatorin Sarah Wedel-Wilson. Sie gilt als Schlüsselfigur der Affäre und war vor gut einem Monat zurückgetreten. Zuvor hatte der Berliner Rechnungshof die Förderung von 13 Projekten als rechtswidrig bewertet. Wedel-Wilson hatte die fraglichen Förderbescheide freigegeben. Ebenfalls heute als Zeuge geladen ist ihr früherer Staatssekretär Oliver Friederici. Er war 3 Tage vor Wedel-Wilsons Rücktritt entlassen worden. Friederici soll zuvor vor der Freigabe der Fördergelder gewarnt haben. Die USA und der Iran stehen angeblich kurz vor einem Abkommen. Das behauptet zumindest US-Vizepräsident Vance. Man sei noch nicht am Ziel, aber habe in den Verhandlungen über eine Verlängerung des aktuellen Waffenstillstandes viele Fortschritte gemacht, sagte Vance in Washington. Noch habe Präsident Trump einer Einigung nicht zustimmen können. Zuvor hatte es US-Medienberichte gegeben, dass sich beide Seiten auf einen Rahmen für ein Abkommen geeinigt haben. Das wies die iranische Seite aber zurück. Die Behörden in Bayern, Österreich und Italien bereiten sich auf die Vollsperrung am Brenner vor. Die Autobahn, die Bundesstraße und Nebenstrecken sind für den Transitverkehr morgen stundenlang komplett dicht. Polizei und ADAC rechnen mit erheblichen Verkehrsbehinderungen. Grund für die Sperre ist eine Demonstration, die erstmals direkt auf der Brenner-Autobahn genehmigt wurde. Zu dem Protest aufgerufen hat der Bürgermeister der Gemeinde Gries am Brenner. Er will damit auf das wachsende Verkehrsaufkommen und die Belastung für die Anwohnerinnen und Anwohner aufmerksam machen. Ab August soll der Tiergartentunnel nachts wieder für den Verkehr freigegeben werden. Das schreibt der Tagesspiegel. Einen konkreten Termin gibt es bislang allerdings noch nicht. Im April war der Tiergartentunnel aus Sicherheitsgründen bis auf Weiteres nachts gesperrt worden. Als Grund wurden krankheitsbedingte Personalprobleme genannt. Die Sperrung trifft vor allem die BVG. Sie muss die Linien M41 und M85 weiträumig umleiten.
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9: mit Alexandra Eckel. Das Bezirksamt Marzahn-Hellersdorf hat die Tiere der Hellen Tierarche gerettet. In der Tierunterkunft im Oschatzer Ring werden die Tiere nicht mehr von dem Betreiberverein versorgt, sondern vom Bezirk. Die insgesamt 27 Tiere waren unversorgt und vernachlässigt zurückgelassen worden, darunter Waldziegen, Schwarznasenschafe und Wollschweine. Die Tiere werden nun in andere Einrichtungen gebracht. Das Projekt Tierarche soll aber bestehen bleiben.
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15: So, mal kurz Hände hoch. Wer von euch hat auch richtig doll mit Pollenallergie zu kämpfen? Oh, ich muss aufpassen, dass ich hier nicht gleich losniese. Meine Nase juckt, die Augen reiben. Ich hoffe, bei euch ist es besser. Und ja, Allergietablette haben wir schon genommen. Aktuell haben wir aber 19 Grad hier in Berlin und Brandenburg. Es geht noch rauf auf 27 Grad. Es wird also ein richtig schöner, sonniger Tag. Hier am Vormittag kriegen wir pure Sonne. Im Laufe des Tages kommen dann so ein paar Wolken mit dazu. Erst am Abend kann es dann so ein paar kleine Schauer geben. Ist aber morgen früh wieder vorbei. Das Wochenende wird nämlich super schön freundlich mit so einem Sonne-Wolken-Mix bei 25 Grad.
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15: Mehr Zeit braucht ihr gerade auf dem Stadtring 100 in Richtung Norden, ab Innsbrucker Platz bis Schmargendorf. Hier seid ihr in 10 Minuten durch. Dann haben wir den längsten Stau in der City, und zwar in Spandau auf der Nonnendammallee. Hier sind es auch 10 Minuten mehr für euch. Und mehr Zeit braucht ihr auch gerade in Brandenburg auf der A13 in Richtung Dresden zwischen Rago und Galun. Hier seid ihr in 13 Minuten durch. Und die neuesten Blitzer, die warten auf euch in Rudow, Mansdorfer Chaussee, Nikolassee auf der Potsdamer Chaussee, im Prenzlauer Berg, Eberswalder Straße und in Altlandsberg wird geblitzt auf der Weststraße. Vielen Dank euch fürs Bescheid geben. Und wenn ihr jetzt auch noch einen Stau und Blitzer unterwegs irgendwo gesehen habt, ruft doch gerne an oder schickt uns eine WhatsApp rum. Berlin 20, 3x19. Euch eine gute Fahrt.
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15: Hallihallo und schön, dass ihr mit dabei seid hier am Freitag. Und Freitag heißt auch Finale beim neuesten RS2 Jobtausch. Nick war die Woche in Potsdam bei Dieter vom königlichen Campingpark Sanssouci. Und heute haben wir den Spieß mal umgedreht. Dieter war heute früh bei Patti in der RS2 Morgenshow. Wie er seine erste Aufgabe gemeistert hat, da hören wir nochmal rein in 15 Minuten hier bei 94.3 RS2.

Stadtautobahn. Stau. Du stehst. Aber dann. Ein Song, den du liebst. Direkt danach einer, den du seit Jahren nicht gehört hast. Quit playing games with my heart. Und plötzlich ist der Stau nur noch halb so schlimm. So wake me up when it's all over. 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

0: So, und heute wird wieder zurückgetauscht.
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0: Wir haben Nick aus der RSL Morgenshow zu Dieter nach Potsdam geschickt und im Crashkurs hat er ihn zum Campingplatzwart ausgebildet. Heute war dann Dieter dran. Er hat seine erste Aufgabe hinter Mikrofon bei Patty in der RSL Morgenshow bewältigt, das RS2 Wetter moderieren.
2: Hier kommt das königliche Campingwetter. Heute direkt von meinem Lieblingssender 94,3 RS2. 10 Grad aktuell, noch verdammt frisch, aber bis 29 Grad heute. Perfekt für einen Sprung in den Temptiner See bei uns auf dem königlichen Campingpark. Am Wochenende dann wieder Frühstück vor dem Wohnwagen oder dem Zelt. Angenehme 25 Grad.
3: Vor dem Womo.
4: Vor dem Womo. Gut gemacht.
0: Nicht schlecht. Fürs erste Mal auf jeden Fall richtig gut. Bei mir klang das damals ganz anders. Dieter bei uns im Studio hinter seinem blauen RS2-Mikrofon. Könnt ihr euch natürlich angucken auf Facebook und Instagram rs2.berlin. Und jetzt starten wir mit The Weeknd, Save Your Tears ins Weekend hier bei 94.3 RS2.

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13: Ich bin Alexandra Eckel. Guten Tag. Eine Bombendrohung am Flughafen BER hat für einen Großeinsatz von Polizei und Feuerwehr gesorgt. Ein Unbekannter hatte gestern Abend angerufen und damit gedroht, am Terminal 2 einen Sprengsatz zu zünden. Das Terminal wurde evakuiert und dann gesperrt. Alle Passagiere wurden zum Terminal 1 umgeleitet, sagt die Polizei. Der Flugverkehr wurde nicht beeinträchtigt. Sprengstoffexperten durchsuchten das Terminal, fanden aber nichts und der Flughafen konnte wieder komplett freigegeben werden. Der Tiergartentunnel soll ab August nachts wieder befahrbar sein. Der Tagesspiegel schreibt, einen konkreten Termin gebe es aber noch nicht. Die Verkehrsinformationszentrale hatte letzten Monat entschieden, den Tiergartentunnel unter der Woche zwischen 21.30 Uhr und 5.45 Uhr am nächsten Tag zu sperren. Grund sind Personalengpässe. Weil die Überwachungsleitstelle nicht besetzt werden kann, wird der Tunnel seitdem nachts geschlossen. Unter anderem muss nun die BVG bei mehreren Buslinien Umleitungen fahren.
14: Zwei Dinge sind wichtig heute. Sonnencreme und Sonnenbrille. 19 Grad haben wir jetzt gerade schon in Berlin und Brandenburg. Es geht noch rauf auf 27 Grad. Der ganze Tag bleibt relativ schön sonnig. Vor allem jetzt am Vormittag haben wir viel Sonne. Im Laufe des Tages kommen dann so ein paar Wolken dazu. Und erst am Abend kann es dann auch ein bisschen Regen geben. Ist aber morgen früh wieder vorbei. Das Wochenende wird nämlich wieder richtig schön freundlich. Mit so einem Sonne-Wolken-Mix bei maximal 25 Grad.
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14: ist nicht viel los auf den Straßen. So können wir das zusammenfassen. Den längsten Stau, den haben wir gerade nur in Zehlendorf auf dem Teltower Damm. Da seid ihr in einer Viertelstunde durch. Und mehr Zeit braucht ihr in Brandenburg auf der A113 in Richtung Dresden zwischen Rago und Galun. Hier sind 17 Minuten mehr für euch. Und ihr fahrt langsamer. Die neuesten Blitzer, die stehen in Spandau auf der Völderichstraße. Friedenau auf der Saarstraße steht einer. In Schöneberg-Pallas-Straße und in Birkenwerder unter den Ulmen. Vielen Dank euch fürs Bescheid geben. Ja, und wenn ihr jetzt auch noch einen Stau und Blitzer unterwegs irgendwo gesehen habt, ruft gern an oder schickt uns eine WhatsApp rum. Berlin 20, 3x19. Euch eine gute Fahrt.
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beiden Brüder hier kennt ihr eigentlich so? Geht um das Duo Fast Boy. Hier ist 943 RS2. Das sind ja zwei Brüder aus Deutschland und auf ihrem Instagram-Account zeigen sie aber auch, sie können auch ganz anders. Oh. So ein bisschen Country-Gefühl, ne? Jetzt haben sie aber wieder neue Musik am Start im typischen Fast Boy Elektro-Sound. Hier ist The Beautiful Life bei 943 RS2.

0: Peggy mit Angel. Alles gleich hier in Berlins beste Musikmix bei 94.3 RS2.
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14: Ich bin Ralf Gulke. Guten Tag. Das Berliner Landgericht hat eine Anklage gegen den früheren Bundesverkehrsminister Andreas Scheuer zugelassen. Es werde eine Hauptverhandlung geben, so das Gericht. Der CSU-Politiker Scheuer und sein damaliger Staatssekretär Gerhard Schulz haben laut Anklage bewusste Falschaussagen vor dem Untersuchungsausschuss des Bundestages zur Lkw-Maut gemacht. Konkret ging es um ein Treffen der beiden mit den Mautbetreibern im November 2018. Der Ausschuss wollte wissen, ob die Betreiber damals angeboten hatten, die Verträge erst nach der Entscheidung des Europäischen Gerichtshofs zu unterzeichnen. Nach Darstellung der Staatsanwaltschaft sollen Scheuer und Schulz bewusst gelogen haben, als sie sagten, sich an ein solches Angebot nicht erinnern zu können. Der Gerichtshof stoppte die Maut später. Dem Staat entstand dreistelliger Millionenschaden. Die NATO hat den Absturz einer russischen Drohne in ein Wohnhaus im NATO-Mitgliedsland Rumänien bestätigt. Eine Sprecherin verurteilte Moskaus rücksichtsloses Vorgehen. Die NATO werde ihre Verteidigung weiter verstärken. Generalsekretär Rutte stehe mit den rumänischen Behörden in Kontakt. EU-Kommissionspräsidentin von der Leyen sagte, Russland habe eine weitere Grenze überschritten. Eine russische Drohne hatte in der Nacht ein Wohnhaus in Rumänien getroffen. Dabei wurden zwei Menschen verletzt. Die Behörden in Bayern, Österreich und Italien bereiten sich auf die Vollsperrung am Brenner vor. Die Autobahn, die Bundesstraße und Nebenstrecken sind für den Transitverkehr morgen stundenlang komplett zu. Polizei und ADAC rechnen mit großen Verkehrsbehinderungen. Grund für die Sperre ist eine Demonstration, die erstmals direkt auf der Brenner Autobahn genehmigt wurde. Aufgerufen hat der Bürgermeister der Gemeinde Gries am Brenner. Er will damit auf das wachsende Verkehrsaufkommen und die Belastung für die Menschen aufmerksam machen. Der Berliner Fördermitteluntersuchungsausschuss befragt heute Ex-Kultursenatorin Sarah Wedel-Wilson. Sie gilt als Schlüsselfigur der Affäre und war vor gut einem Monat zurückgetreten. Zuvor hatte der Berliner Rechnungshof die Förderung von 13 Projekten als rechtswidrig bewertet. Wedel-Wilson hatte die fraglichen Förderbescheide freigegeben. Ebenfalls als Zeuge geladen ist ihr früherer Staatssekretär Oliver Friederizi. Er war 3 Tage vor Wedel-Wilsons Rücktritt entlassen worden. Friederizi soll vor der Freigabe der Gelder gewarnt haben.
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15: Mit Michelle Gradell. Das Sommerbad Neukölln wird erst Mitte Juni aufmachen und damit etwas später als eigentlich geplant. Die Berliner Bäderbetriebe sagen, dass es Lieferschwierigkeiten beim Filtermaterial für das Beckenwasser gebe. Schon vor einem Jahr hatte ein fehlendes Ersatzteil die Öffnung verzögert. Geplanter Termin ist jetzt der 18. Juni.
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0: Also wenn ich hier in Steglitz aus dem Fenster gucke bei mir im Studio, dann sehe ich nicht eine Wolke. Ein Flugzeug fliegt da oben nur. Also, jetzt bleibt es am Vormittag richtig schön sonnig. Wir kriegen im Laufe des Tages Sonne pur. So ein paar Schleierwolken können mal dazukommen und es geht noch rauf auf 27 Grad. Abends, da braucht ihr dann vielleicht den Regenschirm, wenn es für euch nochmal irgendwie eine Runde rausgeht oder mit den Mädels ein Aperoli trinken. Es können ein paar Schauer abends geben. Die sind aber morgen früh wieder vorbei. Das Wochenende, das wird nämlich richtig schön freundlich mit so einem Sonne-Wolken-Mix bei 25 Grad.
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0: Ja, ist ein bisschen was los auf den Straßen und Steven hat gerade bei mir angerufen.
17: Wir sind gerade auf der 100 gefahren, kurz vor der Ausfahrt Kaiserdamm, steht auf der linken Spur ein großer Transporter mit Warnblinker, da geht der Motor nicht mehr an.
0: Eieiei, alles klar. Deswegen haben wir jetzt auch einen kleinen Stau auf der A100 in Richtung Süden. Ab Charlottenburg bis Messedamm Süd, da braucht ihr 14 Minuten länger. Dann haben wir ein paar Stau in der City drin, einmal in Zehndorf, Teltower Damm, hier sind es 14 Minuten mehr für euch. Dann steht ihr an den Karlshorst auf der Treskoallee, hier sind es 13 Minuten und mehr Zeit einplanen. Ist ja auch in Lichtenberg auf der Marktstraße. Dann geht's raus nach Brandenburg, da ist weiterhin voll die A113 in Richtung Dresden zwischen Rago und Galun. Knapp 20 Minuten dann seid ihr hier durch. Und die neuesten Blitzer, die stehen in Neukölln auf dem Mariendorfer Weg, Tempelhof auf der Gottlieb-Dunkel-Straße, in Lichtenberg-Möllendorf-Straße und in Beelitz-Treuen-Briezener Straße. Vielen Dank euch fürs Bescheid geben. Und wenn ihr jetzt auch noch einen Staublitzer unterwegs irgendwo gesehen habt, ruft gerne an oder schickt uns eine WhatsApp rum. Berlin 20, 3x die 19. Euch eine gute Fahrt.
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0: Hallihallo, schön, dass ihr mit dabei seid hier am Freitag und wir kennen auch alle den Moment, beim Wocheneinkauf was vergessen, also sonntags nochmal ab, schnell zum Späti. Halten sich allerdings nicht alle dran, denn viele Spätis müssen Sonntag eigentlich geschlossen haben. Das soll jetzt geändert werden. Die Meinungen gehen dabei aber auseinander, was da jetzt genau geplant ist. Ihr hört es in einer Viertelstunde hier bei 94.3 RS2.

0: Wann warten ihr zuletzt im Späti? 94.3 RS2 ist an. Seit 20 Jahren gilt laut Berliner Ladenöffnungsgesetz, sonntags und am Feiertag bleibt der Späti zu. Einige halten sich da nicht dran. Das wird geduldet, aber es wird auch strenger kontrolliert. Der Verein Berliner Späti e.V. will das Sonntagsverbot für Spätis in einem Volksentscheid kippen. Der sagt, Berliner Spätikultur ist einzigartig in Europa. Die Berliner lieben ihre Spätis. Die Frage ist, brauchen wir das wirklich am Sonntag?
1: Ja, passt doch. Sollte so sein.
2: Ja, also ich finde das jetzt nicht schlecht. Aber natürlich muss man auch beachten, dass dann ja die Leute dann auch an den Tagen arbeiten müssten. Also ich fände, vielleicht könnte man das irgendwie freiwillig machen. Leute, die dann halt in einen offenen Kiosk haben wollen, können das machen. Ich meine, die können dann bestimmt auch gut dann Geld verdienen.
3: Boah, sonntags muss nicht sein. Weißt du, die sollen auch mal frei haben. Sollen die mal ausruhen, die Leute? So wäre cool. Muss aber nicht sein.
4: Ich finde das auf jeden Fall eigentlich eine ganz gute Sache. Ja, da hat man immer irgendwas, wo man hingehen kann, falls man was vergessen hat.
0: Ja, ich muss zugeben, ich persönlich finde es auch wirklich praktisch, weil in Berlin ist Späti am Sonntag ja nicht nur eine Versorgung, sondern auch so eine Wohlfühloase, oder? Da greifen wir mal zu und gönnen uns alles, was uns gerade so in die Hände fliegt. Hier ist 94.3 RS2. 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

0: Mit der richtigen Sommerlaune schickt sie uns hier gleich in Richtung Wochenende weiter. Ach, passt doch einfach zu dem schönen Wetter draußen, oder? Taylor Swift mit The Fate of Ophelia. Und danach könnt ihr richtig aufdrehen bei ihr hier. Like a Bird, Nelly Furtado. Gleich hier Berlins beste Musikmix bei 94.3 RS2.
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7: Ich bin Alexandra Eckel. Guten Tag. Eine Bombendrohung am Flughafen BER hat für einen Großeinsatz von Polizei und Feuerwehr gesorgt. Ein Unbekannter hatte gestern Abend angerufen und damit gedroht, am Terminal 2 einen Sprengsatz zu zünden. Das Terminal wurde evakuiert und dann gesperrt. Alle Passagiere wurden zum Terminal 1 umgeleitet, sagt die Polizei. Der Flugverkehr wurde nicht beeinträchtigt. Sprengstoffexperten durchsuchten das Terminal, fanden aber nichts und der Flughafen konnte wieder komplett freigegeben werden. Der Tiergartentunnel soll ab August nachts wieder befahrbar sein. Der Tagesspiegel schreibt, einen konkreten Termin gebe es aber noch nicht. Die Verkehrsinformationszentrale hatte letzten Monat entschieden, den Tiergartentunnel unter der Woche zwischen 21.30 Uhr und 5.45 Uhr am nächsten Tag zu sperren. Grund sind Personalengpässe. Weil die Überwachungsleitstelle nicht besetzt werden kann, wird der Tunnel seitdem nachts geschlossen. Unter anderem muss nun die BVG bei mehreren Buslinien Umleitungen fahren.
8: Im Gegensatz zu den anderen Tagen ist heute wirklich relativ windstill. Dadurch natürlich noch ein bisschen wärmer in der Sonne. Also jetzt die Mittagspause. Eincremen, wenn ihr raus wollt. 21 Grad haben wir jetzt schon. Es geht noch rauf auf 27 Grad, fühlt sich aber deutlich wärmer an. Der Vormittag, der bleibt es noch super schön sonnig und auch am Nachmittag ist die Sonne noch am Start. Es kommen allerdings so ein paar mehr Schleierwolken dann dazu und abends, da kann es dann auch ein bisschen Regen geben. Der ist aber morgen früh wieder vorbei, keine Sorge. Das Wochenende, das wird wieder richtig schön freundlich mit so einem Sonne-Wolken-Mix bei maximal 25 Grad.
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8: Ja, so viel habe ich gar nicht für euch. Wir haben nur zwei kleine Staus in der City drin. Und zwar einmal in Lichtenberg auf der Marktstraße. Da seid ihr in 10 Minütchen durch. Und genauso lange braucht ihr auch in Karlshorst auf der Treskoallee. Dann haben wir auch einen kleinen Stau in Brandenburg auf der A10 Richtung westlichen Berliner Ring zwischen Derwitz und Kolonie Zern. Da haben wir jetzt 13 Minuten stockenden Verkehr. Und die neuesten Blitzer, die warten auf euch in Britz, auf dem Britzer Damm, Althohenschönhausen-Malchower Weg, in Kaulsdorf auf dem Wilhelms-Mühlenweg und in Brandenburg-Havel auf der Berliner Straße. Vielen Dank euch fürs Bescheid geben. Und wenn ihr jetzt auch noch einen Stau und Blitzer unterwegs irgendwo gesehen habt, dann ruft gerne an und sagt uns allen Bescheid oder schickt uns eine WhatsApp rum. Berlin 20, 3x19. Euch eine gute Fahrt.
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0: Wir haben den 29. Mai 2026 und das Netz dreht wieder durch.
1: Es sind verheerende Nachrichten für alle Boomer in diesem Lande, denn heute wurden sie bekannt gegeben, die Nominierung für das Boomer Award 2026.
0: Oh ja, der Berliner Student und Influencer Levi Pennell sucht wieder das Boomer Award des Jahres. 94.3 RS2 ist an. Ich bin zwar, ja, zugegeben, weit weg von der Boomer-Generation, aber es ist wirklich super, super lustig. Jetzt stehen die Nominierungen fest der Wörter und mit dabei Hope, also der Buckelwal, dann ChatGPT, Drückeberger, Juno und Juli für Juni und Juli, Sonnabend für Samstag und Reklame statt Werbung. Ich bin wirklich großer Fan. Ich bin gespannt, was es wird. Mein Favorit wäre Sonnabend statt Samstag. Kennen wir alle. Wir können jetzt vor allem aber alle mit abstimmen auf dem Instagram-Account von Levi Pennell. Kommt also gut jetzt ins Wochenende mit richtiger, fetziger, knorkiger Musik. Hier ist Dua Lipa bei 94.3 RS2.

0: 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Lass uns nochmal aufdrehen.
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17: Ich bin Ralf Gulke. Guten Tag. Wegen einer mutmaßlichen Falschaussage zur Pkw-Maut muss sich der frühere Bundesverkehrsminister Andreas Scheuer vor Gericht verantworten. Das Landgericht Berlin ließ die Anklage gegen den CSU-Politiker zu. Ein Termin für die Verhandlung steht noch nicht fest. Die Staatsanwaltschaft wirft Scheuer vor, vor dem Untersuchungsausschuss des Bundestages gelogen zu haben. Es ging um die Frage, ob Verträge mit einer Mautfirma unterzeichnet worden waren, obwohl die Gefahr bestand, dass das Projekt vom Europäischen Gerichtshof gestoppt wird. Scheuer sagte, er könne sich an ein Verschieberangebot der Firma nicht erinnern. Laut Anklage eine Lüge. Der Einschlag einer russischen Drohne in ein Wohnhaus in Rumänien hat bei den NATO-Partnern scharfe Kritik ausgelöst. Generalsekretär Rutte twitterte, er habe dem rumänischen Präsidenten Dan die uneingeschränkte Solidarität ausgesprochen. Der Vorfall zeige, dass der illegale Angriffskrieg nicht an der Grenze der Ukraine Halt mache. Als Kultursenatorin gab Sarah Wedel-Wilson Förderbescheide frei, die der Rechnungshof später als rechtswidrig einstufte. Heute Vormittag wollte sie der Untersuchungsausschuss dazu befragen. Doch die Ex-Kultursenatorin verweigerte die Aussage. Der Grund, gegen sie seien mehrere Strafanzeigen gestellt worden. Wedel-Wilson war vor gut einem Monat zurückgetreten. Mit gezogener Waffe haben Polizisten am Morgen einen Miettransporter vor der Rheinmetall-Waffenfabrik in Wedding gestoppt. Auf einem Video bei Twitter ist zu sehen, wie der Transporter vor dem Gebäude an der Scheringstraße steht. Ein Polizist mit gezogener Pistole zwingt Fahrer und Beifahrer, sich mit erhobenen Händen an den Wagen zu stellen. Ein anderer Polizist läuft auf den Filmenden zu und fordert ihn auf, sich auch mit an den Transporter zu stellen. Dann endet das Video. Bei den Festgenommenen soll es sich um anti-israelische Aktivisten handeln. Einen Tag vor der Sperrung der Brenner-Autobahn über die Alpen gibt es schon Staus auf der Strecke. Laut ADAC brauchte man heute Morgen knapp eine Stunde länger. Die A13 wird morgen von 11 bis 19 Uhr gesperrt. Es gibt keine Ausweichmöglichkeiten. Grund für die Sperrung ist eine Demo der Anwohner gegen das enorme Verkehrsaufkommen.
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4: mit Michel Gradell. Knastkarriere, Blick hinter die Mauern. So heißt die dritte Berufsmesse des Berliner Justizvollzugs und der sozialen Dienste in der JVA Heidering. Morgen gibt es dort von 10 bis 18 Uhr Infos und einen Rundgang. Dabei werden verschiedene Jobs vorgestellt, unter anderem im medizinischen Dienst, im Werkdienst, im Sozialdienst und Jobs in der Verwaltung.
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19: Ach, bei dem Wetter fällt es einem noch schwerer, nicht einfach direkt Feierabend machen zu wollen, oder? Liebe Grüße an meinen Chef. 21 Grad haben wir jetzt gerade. Es geht noch rauf auf 27 Grad. In der Sonne fühlt sich das natürlich alles noch mal wärmer an. Der Mittag bleibt jetzt richtig schön sonnig und auch im Laufe des Tages ist die Sonne weiterhin mit dabei. Es kommen aber immer mehr Schleierwolken, nennen wir sie mal, mit dazu. Und abends sind dann auch dickere Wolken, die bringen dann ein bisschen Regen mit. Und vor allem in der Nacht kann es mal was Nasses runterkommen. Ist aber morgen früh wieder vorbei. Keine Sorge, Wochenende wird nämlich super schön und freundlich bei einem Sonne-Wolken-Mix. So 25 Grad kriegen wir.
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19: Ja, es ist ein bisschen was los auf den Straßen und zwar einmal auf Nachensfelde auf der Dorfstraße. Da haben wir gerade den längsten Stau, 18 Minuten braucht die hier länger. Dann haben wir in der City noch zwei kleine Staus in der Köln-Karl-Marx-Straße, braucht da gut 10 Minuten mehr. Und genauso lange steht ja auch in Lichtenberg auf der Marktstraße an. Dann geht's raus nach Brandenburg, da haben wir stockenden Verkehr auf der A10. Westlicher Berliner Ring zwischen Derwitz und der Kolonie Zern, hier ist eine Viertelstunde mehr. Und in die Gegenrichtung ebenfalls, da sind es 12 Minuten mehr. Die neuesten Blitzer, die warten auf euch in Spandau auf dem Hohenzollernring, Friedrichshain, Bersarinplatz, in Buko, Bukower Damm und in Cottbus auf der Potsdamer Straße. Vielen Dank euch fürs Bescheidgeben und wenn ihr jetzt auch noch einen Stau und Blitzer unterwegs irgendwo gesehen habt, ruft doch gerne an oder schickt uns eine WhatsApp rum. Berlin 20, 3x19. Euch eine gute Fahrt.
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19: Hallihallo, schön, dass ihr mit dabei seid. Ihr kommt hoffentlich gut durch den Freitag durch. Und der Deal ist ja so, ihr kommt zur Party ins Radiostudio und dafür schicken wir unseren Nick an euren Arbeitsplatz. Welchen Job Nick als nächstes übernehmen soll, wir können alle gleich mal gemeinsam miträtseln. Ihr hört es in einer Viertelstunde hier bei 94.3 RS2. Jetzt Holly Humberstone.

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10: Ich bin Alexandra Eckel. Guten Tag. Im Untersuchungsausschuss zur Fördermittelaffäre hat Ex-Kultursenatorin Sarah Wedel-Wilson die Aussage verweigert. Sie sagte nur, sie mache von ihrem Recht Gebrauch, die Auskunft zu verweigern. Gegen sie seien Strafanzeigen gestellt worden. Wedel-Wilson war letzten Monat zurückgetreten, nachdem der Berliner Rechnungshof die Förderung von 13 Projekten als rechtswidrig eingestuft hatte. Wedel-Wilson hatte die Förderung genehmigt. Die Arbeitslosenzahlen hier bei uns in der Region sind in diesem Monat zurückgegangen. In Berlin haben gut 222.000 Menschen im Moment keinen festen Job. Das sind rund 3.300 weniger als im April. In Brandenburg sind knapp 86.400 Menschen arbeitslos gemeldet, sagt die Bundesagentur für Arbeit. Das ist ein Rückgang um knapp 1.500 Menschen. Bundesweit haben 2,95 Millionen Menschen keine Arbeit.
11: Also im Schatten ist noch ganz angenehm, in der Sonne wird es so langsam richtig heiß. 22 Grad haben wir jetzt gerade in Berlin und Brandenburg. Geht noch ein bisschen rauf auf 27 Grad, in der Sonne natürlich deutlich heißer. Der Mittag, der bleibt jetzt richtig schön sonnig und auch im Laufe des Tages ist die Sonne mit dabei. Es kommen aber immer mehr Schleierwolken dazu und abends, da kann es dann auch mal so vereinzelt kleine Schauer geben. Keine Sorge, ist morgen früh wieder vorbei. Das Wochenende, das wird richtig schön freundlich und sonnig mit so einem Sonne-Wolken-Mix bei 25 Grad.
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11: Mehr Zeit braucht ihr gerade auf dem Stadtring 100 in Richtung Norden, ab Innsbrucker Platz bis Detmolder Straße. Da haben wir die blöde Baustelle. 10 Minütchen seid ihr hier durch. Dann haben wir ein paar Staus in der City drin, und zwar in Friedrichshain. Einmal auf der Mühlenstraße, hier sind es 15 Minuten mehr für euch. Und auch eine Viertelstunde länger braucht ihr in Friedrichshain auf der Köpenicker Straße. Und einen stockenden Verkehr haben wir in Neukölln auf der Karl-Marx-Straße. Raus nach Brandenburg, A10, westlicher Berliner Ring, Richtung Berlin zwischen Derwitz und Kolonie Zern. Da sind es 17 Minuten mehr für euch. Und auch in der Gegenrichtung ist es voll. Hier sind es auch knapp 20 Minuten mehr. Dann die A12 Richtung Frankfurt-Oder zwischen Neuwaltersdorf und Berkenbrück. Da haben wir stockenden Verkehr. Hier sind es 20 Minuten. Die neuesten Blitzer, die stehen im Prenzlauer Berg auf der Prenzlauer Allee, in Neukölln auf der Hermannstraße, Pankow, Graberallee und in Eberswalde auf der Britzer Straße. Vielen Dank euch fürs Bescheid geben. Ja, und wenn ihr jetzt auch noch einen Stau und Blitzer unterwegs irgendwo gesehen habt, dann ruft doch gerne an oder schickt uns eine WhatsApp rum. Berlin 20, 3x19. Und euch eine gute Fahrt.
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0: Flughafen einchecken, ohne Bordkarte, ohne Pass, einfach durchs Gate gehen und erkannt werden. Genau das soll ab Sommer möglich sein. 94.3 RS2 ist an. Der Check-in wird digitaler und schneller, wirft aber auch Fragen auf. Unser RS2-Verbraucherexperte Ron Perdus ist bei mir. Wie genau soll dieser neue Check-in am Flughafen denn funktionieren?
1: Ja, du checkst wie gewohnt online ein, kannst aber zusätzlich freiwillig noch biometrische Daten hinterlegen, also zum Beispiel dein Passfoto. Und am Flughafen selbst brauchst du dann im Idealfall keine Bordkarte, noch den Ausweis, sondern du wirst an verschiedenen Stationen, also zum Beispiel bei der Gepäckabgabe, bei der Sicherheitskontrolle und beim Boarding per Gesichtserkennung identifiziert. Das System gleicht ganz automatisch ab, ob du wirklich die Person bist, die auch eingecheckt hat. Und dadurch sollen die Prozesse am Flughafen deutlich schneller werden. Das heißt weniger Schlangen, weniger Stress, weniger Wartezeit. Und man rechnet damit, dass jedes Jahr so über 1 Million Wartestunden eingespart werden könnten. Also ich sag mal, gerade in der Ferienzeit könnte das echt einen Unterschied machen.
0: Wow, ja definitiv, vor allem für den Familienurlaub. Weniger Stress ist immer gut. Danke dir, Ron. 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

Na, ist eure Mittagspause leider schon vorbei? Dann freut euch auf den Feierabend. Dabei begleiten tun wir euch gleich mit den hier. Felix Sehn und Sarah Barrios mit Now's a Good Time to Be. Und danach... Oh,

0: könnt jetzt einfach es laufen lassen.
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8: Wir geben Vereinen eine Stimme. Heute der Förderverein Kita Flanaganstraße e.V. Der Steglitzer Förderverein kümmert sich seit 2008 darum, Projekte zu ermöglichen, die weit über die Grundversorgung hinausgehen. Das sind zum Beispiel neue Spielgeräte, Ausflüge und liebevoll gestaltete Räume. Besonders stolz sind alle auf das neue Büchertauschregal und die beliebten Bilderbuchkinos, die regelmäßig für leuchtende Augen sorgen. Bei welchem Projekt gerade Hilfe nötig ist, erklärt Claudia Berger.
9: Wir sind aktuell dabei, die Digitalisierung unserer Kita ein bisschen voranzutreiben und sind da momentan auf der Suche nach Unterstützung, sei es das WLAN auszubauen oder andere Digitalisierungsmöglichkeiten zu etablieren.
8: Mehr Infos auf kita-flanagan.de.
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14: Ich bin Ralf Gulke. Guten Tag. In der Fördermittelaffäre verweigert Ex-Kultursenatorin Wedel Wilson die Aussage vor dem Untersuchungsausschuss. Gegen sie seien Strafanzeigen gestellt worden. Sie mache daher von ihrem Auskunftsverweigerungsrecht Gebrauch, sagte sie vor dem Gremium. Wedel Wilson war vor gut einem Monat zurückgetreten. Sie hatte Förderbescheide freigegeben, die der Rechnungshof später als rechtswidrig einstufte. Das Berliner Landgericht hat eine Anklage gegen den früheren Bundesverkehrsminister Scheuer zugelassen. Der CSU-Politiker und sein damaliger Staatssekretär Schulz haben laut Anklage bewusste Falschaussagen vor dem Untersuchungsausschuss des Bundestages gemacht. Konkret ging es um ein Treffen der beiden mit den Pkw-Mautbetreibern. Der Ausschuss wollte wissen, ob die Betreiber damals angeboten hatten, die Verträge erst nach der Entscheidung des Europäischen Gerichtshofs zu unterzeichnen. Nach Darstellung der Staatsanwaltschaft sollen Scheuer und Schulz bewusst gelogen haben, als sie sagten, sich an ein solches Angebot nicht erinnern zu können. Der Gerichtshof stoppte die Maut später. Dem Staat entstand dreistelliger Millionenschaden. Außenminister Wade Fuhl hat den Einschlag einer russischen Drohne in Rumänien verurteilt. Russlands rücksichtsloses Verhalten gefährde die kollektive Sicherheit, twitterte er. Wir stehen zu Rumänien, fügte Wade Fuhl in dem auf Englisch verfassten Text hinzu. Die Drohne hatte in der Nacht in der rumänischen Grenzstadt Galați ein Wohnhaus getroffen. Dabei wurden nach offiziellen Angaben 2 Menschen verletzt. Erstmals ist in diesem Jahr die Zahl der Arbeitslosen wieder unter die 3-Millionen-Grenze gesunken. Im Mai waren 2,95 Millionen Menschen ohne Job. Das waren knapp 60.000 weniger als einen Monat davor, teilte die Bundesagentur für Arbeit mit. Dennoch sagte BA-Chefin Andrea Nahles, die Frühjahrsbelebung sei in diesem Jahr nicht wirklich in Fahrt gekommen. 2 Wochen vor Beginn der Fußball-WM haben die Spieler der iranischen Nationalmannschaft noch immer keine Visa für die USA. Der iranische Botschafter in Mexiko sagte, man wisse nicht, ob die Spieler ihre Visa bekämen. Alle 3 Vorrundenspiele des Iran finden in den USA statt. Das Team soll im mexikanischen Tijuana unterkommen. Irans Teilnahme war wegen des Kriegs gegen die USA lange fraglich. Die FIFA besteht aber darauf.
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13: Mit Michelle Gradell. In den vergangenen Wochen gab es immer wieder Streiks bei der Telekom in Berlin und Brandenburg. Dadurch kam es zu deutlich längeren Wartezeiten beim Kundenservice und Technikertermine mussten abgesagt werden. Das ist jetzt vorbei. Es gab eine Einigung im Tarifstreit. Es gibt mehr Geld und bis Ende 2028 wird es keine betriebsbedingten Kündigungen geben.
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1: 2 Dinge sind heute wichtig. Sonnencreme und Sonnenbrille. Die hattet ihr hoffentlich gerade eben in der Mittagspause schon auf. 23 Grad haben wir schon in Berlin und Brandenburg. Es geht noch einen Ticken rauf und zwar auf 27 Grad. In der Sonne fühlt sich das natürlich alles nochmal einen Ticken heißer an. Bleibt jetzt so ein Sonne-Wolken-Mix, sag ich mal. Also im Laufe des Nachmittags kommen immer mehr Schleierwolken mit dazu. Es bleibt aber warm. Und abends, da kann es dann vereinzelt, vor allem in Brandenburg, auch ein paar vereinzelte Schauer geben. Die sind aber morgen früh alle wieder vorbei. Keine Sorge. Wochenende wird nämlich richtig freundlich und super schön sonnig bei so einem Sonne-Wolken-Mix. 24 bis 25 Grad.
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1: Hier ist ein bisschen was los auf den Straßen. Wir merken, alle wollen schnell in Feierabend. Geht los, Stadtringe 100 in Richtung Norden. Ab Innsbrucker Platz bis Detmolder Straße, da steht ihr 10 Minuten an. Dann haben wir stockenden Verkehr auf der 113 stadtauswärts zwischen Spätstraße und Ernst-Ruska-Ufer. Hier sind es 16 Minuten mehr für euch. Und dann haben wir ein paar Staus in der City drin und zwar alle in Friedrichshain. Einmal auf der Mühlenstraße, hier sind es 20 Minuten mehr für euch. Dann Warschauer Straße sind es 10 Minütchen mehr und genauso lange steht ihr auch an auf der Köpenicker Straße. In Brandenburg, da braucht ihr länger auf der A10, dem westlichen Berliner Ring, zwischen Derwitz und Kolonie Zern. Da haben wir in beiden Richtungen einen fetten Stau. Eine gute halbe Stunde müsst ihr in beiden Richtungen hier planen. Und die A12 ist voll in Richtung Frankfurt-Oder zwischen Neuwaltersdorf und Berkenbrück. Da haben wir stockenden Verkehr. 20 Minuten seid ihr hier durch. Die neuesten Blitzer, die stehen in Moabit-Paul-Straße. Niederschönhausen auf der Mittelstraße, in Schöneberg auf der Hauptstraße und in Großbeeren auf der Ostdorfer Straße. Vielen Dank euch fürs Bescheid geben. Und wenn ihr jetzt auch noch einen Staublitzer unterwegs irgendwo gesehen habt, ruft doch gerne an und sagt uns allen Bescheid oder schickt uns einfach eine WhatsApp rum. Berlin 20, 3x19. Euch eine gute Fahrt.
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1: Hallihallo, die Mittagspause ist rum. Jetzt heißt es noch durchhalten bis zum Feierabend und dann ist Wochenende. Und in das begleiten wir euch sehr gerne jetzt mit Aiko hier bei RS2.

Stellt euch vor, ihr öffnet Social Media und seht ein Video von eurem Ex oder euer Ex mit der Nachricht, dass er oder sie sich verlobt hat. 94.3 RS2 ist an. Ja, man ist ja irgendwie drüber hinweg, aber naja, so ein bisschen wurmt einen es ja vielleicht trotzdem. Vor allem, wenn es vielleicht nur so ein halbes Jahr her ist nach eurer Trennung. Richtig geiles Gefühl. Katy Perrys Jugendliebe hat genau das gemacht und Katy reagiert mit einem weinenden Video zu dem Song, den sie für ihn geschrieben hat. Ist natürlich aber alles lustig gemeint, die freut sich für ihn, ist einfach schon ewig her. Aber dieser Song, der erlebt gerade so ein kleines Revival durch Social Media. Man scrollt sich da durch die ganzen Videos durch und kriegt ständig diesen Song reingespült. Vor einem Monat gab es passend auch nochmal ein neues Musikvideo dazu. Und jetzt spielen wir ihn hier für euch im Radio. Das ist The One That Got Away, Katy Perry bei 94.3

0: durchhalten. Wir haben es bald geschafft. Wir sind auf der Zielgeraden in Richtung Feierabend und dabei begleiten tun euch die Jungs hier gleich. BTS mit Swim. Und dazu gibt's sie hier.
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0: Da können wir ordentlich aufdrehen. Britney Spears gleich mit Lucky, hier in Berlins beste Musikmix bei 94.3 RS2.
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4: Ich bin Alexandra Eckel. Guten Tag. Im Untersuchungsausschuss zur Fördermittelaffäre hat Ex-Kultursenatorin Sarah Wedel-Wilson die Aussage verweigert. Sie sagte nur, sie mache von ihrem Recht Gebrauch, die Auskunft zu verweigern. Gegen sie seien Strafanzeigen gestellt worden. Wedel-Wilson war letzten Monat zurückgetreten, nachdem der Berliner Rechnungshof die Förderung von 13 Projekten als rechtswidrig eingestuft hatte. Wedel-Wilson hatte die Förderung genehmigt. Die Arbeitslosenzahlen hier bei uns in der Region sind in diesem Monat zurückgegangen. In Berlin haben gut 222.000 Menschen im Moment keinen festen Job. Das sind rund 3.300 weniger als im April. In Brandenburg sind knapp 86.400 Menschen arbeitslos gemeldet, sagt die Bundesagentur für Arbeit. Das ist ein Rückgang um knapp 1.500 Menschen. Bundesweit haben 2,95 Millionen Menschen keine Arbeit.
5: 24 Grad haben wir in Berlin und Brandenburg. Richtig schön warm draußen. 27 sind da heute noch drin. In der Sonne fühlt sich das natürlich deutlich wärmer an. Es bleibt jetzt den ganzen Nachmittag richtig schön sonnig. Im Laufe kommen dann immer mehr Wolken dazu. Und heute Abend, da kann es dann teilweise auch Schauer oder auch Gewitter geben. Also wenn ihr nochmal los wollt, denkt an die Regenjacke. Bis morgen früh ist das aber alles wieder vorbei. Das Wochenende, das wird richtig schön freundlich mit so einem Sonne-Wolken-Mix bei 24 bis 25 Grad. Aber es bleibt auf jeden Fall dann trocken.
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5: Mehr Zeit braucht ihr auf dem Stadtring 100 in Richtung Norden. Ab Innsbrucker Platz bis Detmolder Straße. Hier seid ihr in 10 Minuten durch. Eine Viertelstunde müsst ihr rechnen auf der 113 statt auswärts. Da haben wir stockenden Verkehr zwischen Spätstraße und Ernst-Ruska-Ufer. Dann haben wir ein paar Staus in der City und zwar in Friedrichshain ist gut was los. Mühlenstraße sind 15 Minuten mehr für euch. Dann haben wir stockenden Verkehr auf der Künaststraße 12 Minuten und Petersburger Straße, da steht ihr auch gut 10 Minuten an. Raus nach Brandenburg. Mehr Zeit braucht ihr auf der L30 Richtung Berlin in Höhe Erkner. Hier seid ihr in 14 Minuten durch. Dann ist voll auf der A10, dem westlichen Berliner Ring, in beiden Richtungen zwischen Derwitz und der Kolonie Zern. Hier sind es gut 20 Minuten mehr für euch. Und genauso lange steht ihr auch auf der A12 in Richtung Frankfurt-Oder zwischen Neuwaltersdorf und Bergenbrück. Die neuesten Blitzer, die stehen in Zehlendorf, Sundgauer Straße, in Neukölln wird geblitzt auf der Silbersteinstraße, Althohenschönhausen-Malchower Weg und in Hoppegarten Alt-Landsberger Chaussee. Vielen Dank euch fürs Bescheid geben. Ja, und wenn ihr jetzt auch noch einen Stau und Blitzer unterwegs irgendwo gesehen habt, dann ruft doch gerne an und schickt uns eine WhatsApp rum, Berlin 20 und dreimal die 19 und euch bis dahin eine gute Fahrt, hoffentlich in Richtung Feierabend und in Richtung richtig schönes sommerliches Wochenende.
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Das ist Britney Spears hier bei 94.3 RS2. Heute nochmal richtig heiß draußen. Am Wochenende geht es dann so ein bisschen runter. Warm bleibt es aber natürlich trotzdem bei 25 Grad. Abends, da wird es dann schön mild. Perfekt für so einen Besuch im Freiluftkino. Heute zum Beispiel in der Freiluftkinoinsel am Tempelhofer Feld. Da läuft The Astronaut mit Sexy Ken, a.k.a. Ryan Gosling. Scharf wird es auch das ganze Wochenende beim Chili-Fest in der Bergebrauerei in Neukölln. Gibt über 50 internationale Anbieter von scharfen Soßen. Da kommt ihr also nicht nur durchs Wetter ordentlich ins Schwitzen, sondern auch durchs Essen. Kommt also jetzt ganz entspannt, vielleicht damit Klimaanlage im Auto, rein ins Wochenende. Hier ist Kenya Grace mit Strangers bei 94.3 RS2.

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18: Ich bin Ralf Gulke. Guten Tag. Bundeskanzler Merz hat den Einschlag einer russischen Drohne in Rumänien scharf verurteilt. Der Vorfall zeige einmal mehr Russlands Bereitschaft zur Eskalation, twitterte Merz. Deutschland stehe an der Seite seiner NATO-Verbündeten. Eine russische Drohne hatte in der Nacht ein Wohnhaus im EU- und NATO-Mitgliedsland Rumänien getroffen. Dabei wurden in der Stadt Galati, nahe der Grenze zur Ukraine, 2 Menschen verletzt. Wegen einer mutmaßlichen Falschaussage zur Pkw-Maut muss sich der frühere Bundesverkehrsminister Andreas Scheuer vor Gericht verantworten. Das Landgericht Berlin ließ die Anklage gegen den CSU-Politiker zu. Ein Termin für die Verhandlung steht noch nicht fest. Die Staatsanwaltschaft wirft Scheuer vor, vor dem Untersuchungsausschuss des Bundestages gelogen zu haben. Es ging um die Frage, ob Verträge mit einer Mautfirma unterzeichnet worden waren, obwohl die Gefahr bestand, dass das Projekt vom Europäischen Gerichtshof gestoppt wird. Scheuer sagte, er könne sich an ein Verschieberangebot der Firma nicht erinnern. Laut Anklage eine Lüge. Als Kultursenatorin gab Sarah Wedel-Wilson Förderbescheide frei, die der Rechnungshof später als rechtswidrig einstufte. Heute Vormittag wollte sie der Untersuchungsausschuss dazu befragen. Doch die Ex-Kultursenatorin verweigerte die Aussage. Der Grund, gegen sie seien mehrere Strafanzeigen gestellt worden. Wedel-Wilson war vor gut einem Monat zurückgetreten. Mit gezogener Waffe haben Polizisten am Morgen einen Miettransporter vor der Rheinmetall-Waffenfabrik in Wedding gestoppt. Auf einem Video bei Twitter ist zu sehen, wie der Transporter vor dem Gebäude an der Scheringstraße steht. Ein Polizist mit gezogener Pistole zwingt Fahrer und Beifahrer, sich mit erhobenen Händen an den Wagen zu stellen. Ein anderer Polizist läuft auf den Filmenden zu und fordert ihn auf, sich auch mit an den Transporter zu stellen. Dann endet das Video. Bei den Festgenommenen soll es sich um anti-israelische Aktivisten handeln. Einen Tag vor der Sperrung der Brenner-Autobahn über die Alpen gibt es schon Staus auf der Strecke. Laut ADAC brauchte man heute Morgen knapp eine Stunde länger. Die A13 wird morgen von 11 bis 19 Uhr gesperrt. Es gibt keine Ausweichmöglichkeiten. Grund für die Sperrung ist eine Demo der Anwohner gegen das enorme Verkehrsaufkommen.
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1: Mit Michelle Gradell. Das Sommerbad Neukölln wird erst Mitte Juni aufmachen und damit etwas später als eigentlich geplant. Die Berliner Bäderbetriebe sagen, dass es Lieferschwierigkeiten beim Filtermaterial für das Beckenwasser gebe. Schon vor einem Jahr hatte ein fehlendes Ersatzteil die Öffnung verzögert. Geplanter Termin ist jetzt der 18. Juni.
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11: Auch heute wieder ein super schöner Sommersonnennachmittag, 27 Grad und der Himmel ist blitzeblank geputzt. Noch müssen wir leider sagen, am Abend werden die Wolken dichter und dann sind auch vereinzelte Gewitter möglich. Das Wochenende, das wird aber auch wieder ziemlich schön, frühsommerlich warm, Temperaturen so um 25 Grad und nur ein paar harmlose Wolkenfelder unterwegs.
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11: Vorsicht bitte, A113 Richtung Schönefeld, zwischen dem Tunnel Altklinike und Schönefeld Nord, hier eine noch ungesicherte Unfallstelle. Dann haben wir die A10, nördlicher Berliner Ring, Richtung Dreieck Barnim, zwischen dem Dreieck Pankow und dem Dreieck Barnim. Vorsicht bitte, Gegenstände auf dem mittleren Fahrstreifen. Vorsicht auch A10, südlicher Berliner Ring, Richtung Dreieck Havelland, zwischen Genshagen und Rangsdorf, auch hier eine noch ungesicherte Unfallstelle. Und A10, östlicher Berliner Ring, Richtung Dreieck Barnim, zwischen Dreieck Spreeau und Freienbrink, ebenfalls eine ungesicherte Unfallstelle und jetzt schon Stau in beiden Richtungen, ca. 20 Minuten. Die neuesten Blitzer stehen Zehlendorf in der Sundgauer Straße, Niederschönhausen in der Mittelstraße, Bernau-Kirschgarten und Cottbus in der Damaschke Allee. Vielen Dank fürs Bescheid geben. Wenn ihr noch einen Stau oder Blitzer gesehen habt, dann ruft doch gerne an oder schickt ein WhatsApp. Berlin 20 und dreimal die 19. Gute Fahrt.
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11: Jessica Witte-Winter für euch im Studio. Schönen Freitagnachmittag. Ja, der ein oder andere von euch, der erinnert sich bestimmt noch an die Schulzeit in den 80ern. Da waren Kreidetafeln, Duden, Karteikästen fürs Vokabellernen. Heute sind es Smartboard, Google und Lern-Apps. Und genau bei diesen Lern-Apps gibt's jetzt noch mal was Neues. Das klingt erstmal super seltsam. Schwimmen lernen per App. Was es damit auf sich hat, das besprechen wir in 15 Minuten.

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0: Schönen Freitagnachmittag für euch mit 94.3 RS2. Früher, also ist jetzt nicht so lange her, da gab es in der Schule ein Klassenbuch. Es gab Elternbriefe und zum Recherchieren, da musste man in die Bücherei. Heute gibt es eine Schulcloud, es gibt eine WhatsApp-Elterngruppe und ChatGPT. Und jetzt kommt noch eine neue App dazu. Schwimmen lernen per App. Das soll jetzt tatsächlich ein neues Konzept sein, unter anderem für den Schwimmunterricht in der Schule. Ja, so richtig vorstellen kann ich mir das ehrlich gesagt nicht. Julia aus Langwitz ist Schwimmlehrerin und hat uns verraten, wie diese Schwimm-App funktioniert.
1: Dass es quasi diese Vorkurs erklärt, ne? So dass die Schüler, bevor sie in die Schwimmhalle gehen, digital einfach schon das Schwimmen ein bisschen näher gebracht bekommen. Das kann ich dann in der Klasse machen, sitzen die, dann gucken wir dann quasi da rein, dann können einfach die Technik darüber schon so schauen.
0: Und warum ist die App jetzt so wichtig?
1: Von meinem Gefühl her mit der App war das jetzt einfach so, dass ja wir komplett KI und KI in der Schule einfach digital sind, digital werden wollen und es jetzt natürlich darum auch geht. Es gibt nicht mehr so viele Lehrkräfte, es wird immer gesucht, ein bisschen schwierig. Was kann man da rausnehmen, dass man da irgendwie ein bisschen mehr Zeit schafft und ja, mehr mit Computer und weniger mit Personen arbeitet.
0: Also, Schwimm-Apps für den Schwimmunterricht in der Schule ist jetzt wohl die Zukunft. Viel Spaß beim Ausprobieren mit 94.3 RS2.

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1: Ich bin Alexandra Eckel. Guten Tag. Berlins Ex-Kultursenatorin Sarah Wedel-Wilson hat im Untersuchungsausschuss zur Fördergeldaffäre nicht ausgesagt. Sie sagte nur, sie werde von ihrem Auskunftsverweigerungsrecht Gebrauch machen, weil mehrere Strafanzeigen gegen sie gestellt wurden. Wedel-Wilson hatte im vergangenen Jahr mehrere Förderbescheide unterzeichnet, die der Landesrechnungshof später als rechtswidrig eingestuft hatte. Daraufhin war Wedel-Wilson im letzten Monat zurückgetreten. Mit gezogener Waffe haben Polizisten einen Miettransporter vor der Rheinmetall-Waffenfabrik in Wedding gestoppt. Ein Video bei X zeigt, wie der Transporter vor dem Gebäude an der Scheringstraße steht. Ein Polizist mit gezogener Waffe zwingt Fahrer und Beifahrer, sich mit erhobenen Händen an den Wagen zu stellen. Ein anderer Beamter läuft auf den Filmenden zu und fordert ihn auf, sich ebenfalls an den Transporter zu stellen. Dann endet das Video. Die Festgenommenen sollen anti-israelische Aktivisten sein.
2: Auch heute wieder ein super schöner Sommersonnennachmittag, 27 Grad und der Himmel ist blitzeblank geputzt. Noch müssen wir leider sagen, am Abend werden die Wolken dichter und dann sind auch vereinzelte Gewitter möglich. Das Wochenende, das wird aber auch wieder ziemlich schön, frühsommerlich warm, Temperaturen so um 25 Grad und nur ein paar harmlose Wolkenfelder unterwegs.
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2: Vorsicht bitte, A113 Richtung Schönefeld, zwischen dem Tunnel Altklinike und Schönefeld Nord, hier eine noch ungesicherte Unfallstelle. Dann haben wir die A10, nördlicher Berliner Ring, Richtung Dreieck Barnim, zwischen dem Dreieck Pankow und dem Dreieck Barnim. Vorsicht bitte, Gegenstände auf dem mittleren Fahrstreifen. Vorsicht auch A10, südlicher Berliner Ring, Richtung Dreieck Havelland, zwischen Genshagen und Rangsdorf, auch hier eine noch ungesicherte Unfallstelle. Und A10, östlicher Berliner Ring, Richtung Dreieck Barnim, zwischen Dreieck Spreeau und Freienbrink, ebenfalls eine ungesicherte Unfallstelle und jetzt schon Stau in beiden Richtungen, circa 20 Minuten. Die neuesten Blitzer stehen Zehlendorf in der Sundgauer Straße, Niederschönhausen in der Mittelstraße, Bernau-Kirschgarten und Cottbus in der Damaschke-Allee. Vielen Dank fürs Bescheid geben. Wenn ihr noch einen Stau oder Blitzer gesehen habt, dann ruft doch gerne an oder schickt ein WhatsApp. Berlin 20 und dreimal die 19. Gute Fahrt.
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Schönen Freitagnachmittag für euch mit 94.3 RS2. Und das ist eine sehr coole Sache. Berlin belohnt jetzt nachhaltiges Verhalten mit kostenlosen Drinks, Strandbadeintritt oder sogar Bootsfahrten. Das neue Projekt heißt Berlin Pay und läuft noch bis Mitte Juni. Also, wer zum Beispiel Müll sammelt, Bäume gießt oder mit dem Fahrrad zu einer Veranstaltung kommt, der bekommt kleine Belohnungen von über 40 Berliner Partnern. Also sowas wie bei Green Kayak gibt's dann kostenlose Kajaktouren auf der Spree. Dafür wird unterwegs einfach ein bisschen Müll aus dem Wasser gesammelt. Oder bei Go Boat können Elektroboote ausgeliehen werden, inklusive Freigetränk nach der Cleanup-Tour. Außerdem mit dabei Strandbad Plötzensee, das Museum für Naturkunde oder auch das Haus Zenner mit gratis Eis oder Freigetränk für alle, die bei den Aktionen mitmachen. Also Berlin Pay, wir kümmern uns um unsere Stadt. Coole Aktion, alle Infos gibt's online bei Visit Berlin. Viel Spaß beim Mitmachen mit 94.3 RS2.

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11: Ich bin Ralf Gulke. Guten Tag. Rund drei Wochen nach der Vereidigung der neuen ungarischen Regierung gibt die EU mehr als 16 Milliarden Euro eingefrorener Finanzmittel frei. Das Geld werde aufgrund der in kurzer Zeit erzielten großen Fortschritte freigegeben, sagte Kommissionspräsidentin von der Leyen in Brüssel. Es müssten weitere Schritte getan werden, aber man sei auf dem richtigen Weg, fügte sie hinzu. Der neue ungarische Premier Magyar hatte die EU besucht. Bundeskanzler Merz hat den Einschlag einer russischen Drohne in Rumänien scharf verurteilt. Der Vorfall zeige einmal mehr Russlands Bereitschaft zur Eskalation, twitterte Merz. Deutschland stehe an der Seite seiner NATO-Verbündeten. Eine russische Drohne hatte in der Nacht ein Wohnhaus im EU- und NATO-Mitgliedsland Rumänien getroffen. Dabei wurden in der Stadt Galati, nahe der Grenze zur Ukraine, 2 Menschen verletzt. Wegen einer mutmaßlichen Falschaussage zur Pkw-Maut muss sich der frühere Bundesverkehrsminister Andreas Scheuer vor Gericht verantworten. Das Landgericht Berlin ließ die Anklage gegen den CSU-Politiker zu. Ein Termin für die Verhandlung steht noch nicht fest. Die Staatsanwaltschaft wirft Scheuer vor, vor dem Untersuchungsausschuss des Bundestages gelogen zu haben. Es ging um die Frage, ob Verträge mit einer Mautfirma unterzeichnet worden waren, obwohl die Gefahr bestand, dass das Projekt vom Europäischen Gerichtshof gestoppt wird. Scheuer sagte, er könne sich an ein Verschieberangebot der Firma nicht erinnern. Laut Anklage eine Lüge. Der Anstieg der Verbraucherpreise in Deutschland hat sich im Mai etwas abgeschwächt. Die Inflationsrate betrug im Vergleich zum Vorjahresmonat 2,6%, teilte das Statistische Bundesamt in einer ersten Schätzung mit. Im April hatte sie angesichts stark steigender Energiepreise noch 2,9% betragen. Ein Anwohnerprotest soll morgen die Brennerautobahn in den Alpen lahmlegen. Bereits im Vorfeld kam es heute zu Staus, sagt der ADAC. Ein Verkehrschaos zeichne sich ab. Umfahrungen seien nur großräumig möglich. Die Brennerautobahn A13 ist morgen von 11 bis 19 Uhr gesperrt, für Lastwagen schon ab 9 Uhr. Grund ist eine Demonstration der Einheimischen gegen das enorme Verkehrsaufkommen am Brenner.
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12: Mit Michelle Kradel. Knastkarriere, Blick hinter die Mauern. So heißt die dritte Berufsmesse des Berliner Justizvollzugs und der sozialen Dienste in der JVA Heidering. Morgen gibt es dort von 10 bis 18 Uhr Infos und einen Rundgang. Dabei werden verschiedene Jobs vorgestellt, unter anderem im medizinischen Dienst, im Werkdienst, im Sozialdienst und Jobs in der Verwaltung.
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13: Auch heute wieder ein super schöner Sommersonnennachmittag, 27 Grad und der Himmel ist blitzeblank geputzt. Noch müssen wir leider sagen, am Abend werden die Wolken dichter und dann sind auch vereinzelte Gewitter möglich. Das Wochenende, das wird aber auch wieder ziemlich schön, frühsommerlich warm, Temperaturen so um 25 Grad und nur ein paar harmlose Wolkenfelder unterwegs.
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13: Vorsicht bitte A10, nördlicher Berliner Ring Richtung Dreieck Barnim, zwischen dem Dreieck Pankow und dem Dreieck Barnim. Hier sind Gegenstände auf dem mittleren Fahrstreifen. Dann haben wir die A10, östlicher Berliner Ring Richtung Dreieck Barnim, zwischen dem Dreieck Spreeau und Freienbrink. Eine ungesicherte Unfallstelle, Stau in beiden Richtungen, momentan ca. 20 Minuten. A10, südlicher Berliner Ring Richtung Dreieck Spreeau, zwischen Königs Wusterhausen und Niederlehme. Auch hier eine ungesicherte Unfallstelle, 20 Minuten Stau. In Brandenburg A12 Richtung Frankfurt-Oder zwischen Storkow und Briesen, hier gerade 40 Minuten Stau und 30 Minuten auf der A10 südlicher Berliner Ring Frankfurt-Oder zwischen Rangsdorf und Königs Osterhausen. Die neuesten Blitzer stehen Gesundbrunnen, Brunnenstraße, Niederschöneweide, Sterndamm, Eberswalde in der Tornower Dorfstraße und in Eisenhüttenstadt in der Bahnhofstraße. Vielen Dank fürs Bescheid geben. Wenn ihr noch einen Stau oder Blitzer gesehen habt, dann ruft doch gerne an oder schickt ein WhatsApp Berlin 20 und 3 mal die 19. Gute Fahrt.
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13: Jessica Witte-Winter für euch im Studio, hallo. Ich liebe ja diese Aktion, den RS2-Jobtausch. Ihr kommt zu uns ins Studio und Nick Sawatzki übernimmt für einen Tag eure Arbeit. In dieser Woche war er bei Dieter, der ist Chef und Platzwart auf dem königlichen Campingpark Sanssouci in Potsdam.
14: Die Brötchenkörbe leeren sich langsam.
15: Ja.
14: Wen begrüßen wir jetzt noch? Haben wir noch jemanden auf der Agenda?
15: Die Stammgäste habe ich gerade schon begrüßt.
14: Ja, Stammgäste, das haben wir durch.
15: Thema Zelte. Versucht da mal Probe zu liegen, ja, in so einem Zelt.
14: Das ist ja mein Albtraum.
15: Ja, genau.
13: Ja, und welchen Job Nick nächste Woche übernimmt, das können wir gleich alle mitraten. Hier auf 94.3 RS2.

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1: Ja, und wir entschuldigen uns schon jetzt bei allen Campern, denen Nick über den Weg gelaufen ist. Nick übernimmt ja für einen Tag eure Arbeit und ihr kommt dafür zu uns ins Radiostudio. Meldet euch einfach an auf rs2.de und schnappt euch 500 € Jobprämie. In dieser Woche war er bei Dieter, der ist Platzwart auf dem königlichen Campingpark in Sanssouci.
2: Deine Aufgabe ist jetzt, guck dir mal dieses wunderschöne Wohnmobil an, der hat eine ganz tolle Zeichnung drauf. Und ich möchte gerne wissen, wo er das her hat und wie er das gemacht hat.
3: Also das würdest du jetzt normalerweise machen?
2: Das machst du jetzt, das organisierst du jetzt für uns.
3: Mach ich für dich. Also mach ich klar. Pass mal auf, ey. Moin, ich bin der Nick von RS2. Das ist ein Radiosender hier in Berlin und Brandenburg. Grüß euch, hi. Wer bist du?
4: Ray.
3: Hi, Ray. Sprichst du Englisch?
4: Nee.
3: Also Ray und?
5: Angelika.
3: Angelika. Sag mal, wo kommt ihr denn her?
5: Aus Nebra, so. Stadt der Himmelscheibe.
3: Darf ich mich kurz zu euch setzen? Oh, der Dieter, wir wissen, wie kam die Schnecke darauf? Auf euer Wohnmobil. Das ist ein Aufkleber, ne?
6: Auf unser Wohnmobil kam die Schnecke drauf, weil wir da langsam bei Fridolin sind. Weil es ist ja ein Reisemobil und kein Rasemobil.
3: Habe ich das ordentlich gemacht, Dieter, jetzt?
2: Super toll gemacht.
3: Die Begrüßung, die standesgemäße?
2: Ja, das, was Camper nicht mögen, ist ja eigentlich gerne Besuch und kein Regen, ne? Da gibt es einen wunderschönen Spruch für, ne? Den kennen die auch sicherlich. Ja. Ne? Des Campers Fluch ist Regen und Besuch, aber Regen geht immer noch.
5: Ist egal, bei welchem, wir campen bei jedem Wetter.
3: Ja, ihr seid krass, ne? Ja, sehr gut. Besuch ist das Schlimmste, ja?
2: Das ist das Schlimmste.
3: Deswegen gehen wir schnell wieder.
2: Ja, logisch.
3: Ja? Alles gut, ihr Lieben. Ja, tschüss.
1: Also das mit dem Besuch unterschreibe ich auch glatt. Die Einladung für die nächste Woche steht auch schon.
7: Moin Nick, hier ist Flo aus Pankow. Sag mal, wenn du mit mir einen Job tauschen willst, dann musst du zwei deiner größten Ängste überwinden. Und wenn du dazu bereit bist, dann melde dich doch gerne mal bei mir.
1: Ja, welche zwei Ängste werden das wohl sein? Montag, 7 Uhr, wird Flo das Geheimnis lüften, welchen Job Nick übernehmen soll.
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1: Ich bin Alexandra Eckel. Guten Tag. Die Zahl der Arbeitslosen in Deutschland ist wieder unter 3 Millionen gesunken. 2,95 Millionen Menschen haben im Moment keinen festen Job, sagt die Bundesagentur für Arbeit. Das sind 58.000 weniger als im April, aber 31.000 mehr als vor einem Jahr. Auch in Berlin und Brandenburg haben mehr Menschen Arbeit gefunden. In Berlin sind gut 222.000 Menschen arbeitslos gemeldet. Die neuen U-Bahnen auf der U5 kommen anscheinend gut bei den Fahrgästen an. Die BVG hat bei Testfahrten die Kundinnen und Kunden befragt. Hauptsächlich ging es dabei um die Gestaltung des Innenraums und die rund erneuerten Fahrgastinformationen. Laut BVG nahmen fast alle Fahrgäste wahr, dass sie in einem komplett neuen Zug unterwegs sind. Mehr als 90% fanden die Raumaufteilung großzügig und auch mit dem Informationssystem waren die meisten zufrieden. Bisher fahren 48 neue Züge auf der U5. Ab Herbst fahren auch welche auf der U9.
2: Auch heute wieder ein super schöner Sommersonnennachmittag, 27 Grad und der Himmel ist blitzeblank geputzt. Noch müssen wir leider sagen, am Abend werden die Wolken dichter und dann sind auch vereinzelte Gewitter möglich. Das Wochenende, das wird aber auch wieder ziemlich schön, frühsommerlich warm, Temperaturen so um 25 Grad und nur ein paar harmlose Wolkenfelder unterwegs.
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2: Vorsicht bitte A10, nördlicher Berliner Ring Richtung Dreieck Barnim, zwischen dem Dreieck Pankow und dem Dreieck Barnim. Hier sind Gegenstände auf dem mittleren Fahrstreifen. Dann haben wir die A10, östlicher Berliner Ring Richtung Dreieck Barnim, zwischen dem Dreieck Spreeau und Freienbrink. Eine ungesicherte Unfallstelle, Stau in beiden Richtungen, momentan ca. 20 Minuten. A10, südlicher Berliner Ring Richtung Dreieck Spreeau, zwischen Königs Wusterhausen und Niederlehme. Auch hier eine ungesicherte Unfallstelle, 20 Minuten Stau. In Brandenburg A12 Richtung Frankfurt-Oder zwischen Storkow und Briesen, hier gerade 40 Minuten Stau und 30 Minuten auf der A10 südlicher Berliner Ring Frankfurt-Oder zwischen Rangsdorf und Königs Osterhausen. Die neuesten Blitzer stehen gesund. Brunnenstraße, Niederschöneweide, Sterndamm, Eberswalde in der Tornower Dorfstraße und in Eisenhüttenstadt in der Bahnhofstraße. Vielen Dank fürs Bescheid geben. Wenn ihr noch einen Stau oder Blitzer gesehen habt, dann ruft doch gerne an oder schickt ein WhatsApp Berlin 20 und dreimal die 19. Gute Fahrt.
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0: Schönen Freitagnachmittag für euch mit 94.3 RS2. Und darüber wird schon so lange diskutiert. Jetzt sollen endlich mal Nägel mit Köpfen gemacht werden. Seit 20 Jahren gilt laut Berliner Ladenöffnungsgesetz, sonntags und am Feiertag bleibt der Späti zu. Einige halten sich dran, andere auch nicht. Das wird geduldet, aber eben auch immer wieder streng kontrolliert. Der Verein Berliner Späti e.V. will das Sonntagsverbot für Spätis in einem Volksentscheid kippen. Der sagt, Berliner Spätikultur ist einzigartig in Europa. Die Berliner lieben ihre Spätis. Also brauchen wir den Späti wirklich am Sonntag?
1: Ja, passt doch. Sollte so sein.
2: Ja, also ich finde das jetzt nicht schlecht. Aber natürlich muss man auch beachten, dass dann ja die Leute dann auch an den Tagen arbeiten müssen. Also ich fände, vielleicht könnte man das irgendwie freiwillig machen. Leute, die dann halt in einen offenen Kiosk haben wollen, können das machen. Ich meine, die können dann bestimmt auch gut dann Geld verdienen.
3: Boah, sonntags muss nicht sein. Weißt du, die sollen auch mal frei haben. Sollen die mal ausruhen, die Leute? So wäre cool. Muss aber nicht sein.
4: Ich finde es auf jeden Fall eigentlich eine ganz gute Sache. Ja, da hat man immer irgendwas, wo man hingehen kann, falls man was vergessen hat.
0: Späti am Sonntag in Berlin, das ist ja vielleicht auch nicht wirklich nur Versorgung, sondern auch so ein bisschen Seelsorge, oder? Schönen Freitag für euch mit 94.3 RS2.

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15: Ich bin Ralf Gulke. Guten Tag. Im Irankrieg gibt es Anzeichen für eine Verlängerung der Waffenruhe. Unterhändler der USA und des Iran erzielten nach Angaben aus informierten US-Kreisen eine vorläufige Einigung. Sie sieht eine Verlängerung der Waffenruhe um 60 Tage sowie Verhandlungen über das iranische Atomprogramm vor. Vizepräsident Vance bestätigte Fortschritte, sagte aber, die letztliche Zustimmung von Präsident Trump stehe noch aus. Die iranische Seite bestätigte die Einigung nicht. Rund drei Wochen nach der Vereidigung der neuen ungarischen Regierung gibt die EU mehr als 16 Milliarden Euro eingefrorener Finanzmittel frei. Das Geld werde aufgrund der in kurzer Zeit erzielten großen Fortschritte freigegeben, sagte Kommissionspräsidentin von der Leyen in Brüssel. Es müssten weitere Schritte getan werden, aber man sei auf dem richtigen Weg, fügte sie hinzu. Der neue ungarische Premier Magyar hatte die EU besucht. Außenminister Wadephul hat den Einschlag einer russischen Drohne in Rumänien verurteilt. Russlands rücksichtsloses Verhalten gefährde die kollektive Sicherheit, twitterte er. Wir stehen zu Rumänien, fügte Wadephul in dem auf Englisch verfassten Text hinzu. Die Drohne hatte in der Nacht in der rumänischen Grenzstadt Galați ein Wohnhaus getroffen. Dabei wurden nach offiziellen Angaben zwei Menschen verletzt. Zumindest eine der vielen jüngsten Schießereien in Kreuzberg ist, wie es aussieht, aufgeklärt. Die Polizei nahm nach eigenen Angaben 4 Verdächtige im Alter von 16 bis 18 Jahren in Kreuzberg und Gesundbrunnen fest. Sie sollen Ende März auf dem Gehweg der Gräfestraße auf einen 23-Jährigen geschossen haben. Die Hintergründe sind noch nicht bekannt. Ein zusammenbrechender Baukran hat im bayerischen Hammelburg 3 Wohnhäuser beschädigt. Auch ein geparkter Lastwagen wurde in Mitleidenschaft gezogen, teilte die Polizei in Würzburg mit. Der Kranführer erlitt einen Schock, verletzt wurde durch glückliche Umstände aber niemand. Der auf einer Straße aufgestellte Kran knickte ein und brach zusammen. Die Ursache ist unklar.
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12: Mit Michel Gradell. In den vergangenen Wochen gab es immer wieder Streiks bei der Telekom in Berlin und Brandenburg. Dadurch kam es zu deutlich längeren Wartezeiten beim Kundenservice und Technikertermine mussten abgesagt werden. Das ist jetzt vorbei. Es gab eine Einigung im Tarifstreit. Es gibt mehr Geld und bis Ende 2028 wird es keine betriebsbedingten Kündigungen geben.
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16: Montag ist meteorologischer Sommeranfang. Dann ist der 1. Juni und der Mai verabschiedet sich aber definitiv auch schon sommerlich. Es ist warm in Berlin und Brandenburg, fast 30 Grad und die Sonne strahlt. Das bleibt auch erstmal so, bis am Abend dann die Wolken dichter werden und hier und da sind dann einzelne Gewitter möglich. Ist aber nicht schlimm, weil das Wochenende wird nämlich auch wieder super schön. Die Temperaturen pegeln sich dann so bei 25 Grad ein, also eigentlich sehr, sehr angenehm. Wenn überhaupt, dann gibt es nur ein paar harmlose Wolkenfelder und es soll trocken bleiben.
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16: Es dauert länger. A100 Richtung Treptow ab Siemensdamm bis zum Dreieck Funkturm. Bitte hier eine gute Viertelstunde mehr einplanen. Eine Viertelstunde länger dauert es auch auf der A115 stadteinwärts zwischen Kleinmachen und dem Hüttenweg. Auch in Friedrichshain dauert es länger. Hier bitte Warschauer Straße ebenfalls eine Viertelstunde mehr einplanen. Dann gehen wir raus nach Brandenburg. A12 Richtung Frankfurt-Oder zwischen Stahnsdorf und Streitberg. Hier dauert es eine Stunde länger. Und Vorsicht bitte, ungesicherte Unfallstelle auf der A10 östlicher Berliner Ring Richtung Dreieck Barnim zwischen Hohenschönhausen und dem Dreieck Barnim. Ebenfalls ungesicherte Unfallstelle auf der A10 nördlicher Berliner Ring Richtung Dreieck Barnim zwischen dem Dreieck Pankow und dem Dreieck Barnim. Und auch nochmal auf der A10 südlicher Berliner Ring Potsdam Richtung Dreieck Spreeau zwischen Rangsdorf und dem Schönefelder Kreuz. Die neuesten Blitzer stehen Dahlem in der Podbelski Allee, Westend, Königin Elisabeth Straße, Oranienburg-Wandlitzer Chaussee und Ludwigsfelde in der Potsdamer Chaussee. Vielen Dank fürs Bescheid sagen. Wenn ihr noch einen Stau oder Blitzer gesehen habt, dann ruft doch gerne an oder schickt ein WhatsApp. Berlin 20 und dreimal die 19. Gute Fahrt.
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16: 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Jessica Winter für euch im Studio. Hallo. In manchen Straßen und Ecken sieht es gerade aus, als hätte jemand so einen Sack mit Wattebäuschen ausgeleert. Das sind Pappelsamen. Und warum ausgerechnet die der Berliner Feuerwehr gerade richtig Probleme machen? Darüber sprechen wir in 15

Stadtautobahn. Stau. Du stehst. Aber dann ein Song, den du liebst. Direkt danach einer, den du seit Jahren

0: Schönen Freitag für euch mit 94.3 RS2. Also, dass Jungs in der Pubertät auf echt blöde Ideen kommen, das wissen wir alle. Und dass jede Mutter denkt, nee, also so blöd ist mein Sohn bestimmt nicht, ist auch klar. Also, dann mache ich mich jetzt mal nackig für euch. Mein 16-jähriger Sohn wollte allen Ernstes die Pappelsamen auf unserer Terrasse, also ihr wisst schon, diese kleinen Wattebäuschen, mit dem Feuerzeug abbrennen. Von wegen, ey komm, ich zeig's dir, komm, ist total easy. Ich stand da, ich schwöre, ich bin vom Glauben abgefallen. So wie auch Christian Pude von der Freiwilligen Feuerwehr in Teltow.
1: Die sind leicht entzündlich. Das Problem ist halt, ja, dass diese Flusen, weil da sind, dass die sich halt durch den Wind irgendwo sammeln. Und wenn die halt auf dem Haufen sind und da irgendwie ein Funke reinfliegt, dann fangen die relativ leicht an zu brennen, beziehungsweise wenn man auch ein Feuerzeug ranhält. Wenn die jetzt natürlich irgendwo auch halt auf einer Wiese liegen, wo das halt trocken ist, dann kann das natürlich auch ein etwas größeres Feuer daraus entwickeln. Bei YouTube gibt es auch Videos, wo das wirklich flächendeckend liegt und langsam läuft dieses Feuer über die Wiese drüber. Leicht entzündlich sind sie auf jeden Fall.
0: Also vielleicht nicht nur für die Pubertiere wichtig, sondern auch für alle anderen, die Pappelsamen bitte fliegen lassen und nicht testen, ob das Feuerzeug noch funktioniert. Die Feuerwehr dankt. Schönen Freitagnachmittag mit 94.3 RS2.

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5: Ich bin Alexandra Eckel. Guten Tag. Berlins Ex-Kultursenatorin Sarah Wedel-Wilson hat im Untersuchungsausschuss zur Fördergeldaffäre nicht ausgesagt. Sie sagte nur, sie werde von ihrem Auskunftsverweigerungsrecht Gebrauch machen, weil mehrere Strafanzeigen gegen sie gestellt wurden. Wedel-Wilson hatte im vergangenen Jahr mehrere Förderbescheide unterzeichnet, die der Landesrechnungshof später als rechtswidrig eingestuft hatte. Daraufhin war Wedel-Wilson im letzten Monat zurückgetreten. Mit gezogener Waffe haben Polizisten einen Miettransporter vor der Rheinmetall-Waffenfabrik in Wedding gestoppt. Ein Video bei X zeigt, wie der Transporter vor dem Gebäude an der Scheringstraße steht. Ein Polizist mit gezogener Waffe zwingt Fahrer und Beifahrer, sich mit erhobenen Händen an den Wagen zu stellen. Ein anderer Beamter läuft auf den Filmenden zu und fordert ihn auf, sich ebenfalls an den Transporter zu stellen. Dann endet das Video. Die Festgenommenen sollen anti-israelische Aktivisten sein.
6: Montag ist meteorologischer Sommeranfang. Dann ist der 1. Juni und der Mai verabschiedet sich aber definitiv auch schon sommerlich. Es ist warm in Berlin und Brandenburg, fast 30 Grad und die Sonne strahlt. Das bleibt auch erstmal so, bis am Abend dann die Wolken dichter werden und hier und da sind dann einzelne Gewitter möglich. Ist aber nicht schlimm, weil das Wochenende wird nämlich auch wieder super schön. Die Temperaturen pegeln sich dann so bei 25 Grad ein. Also eigentlich sehr, sehr angenehm. Wenn überhaupt, dann gibt es nur ein paar harmlose Wolkenfelder und es soll trocken bleiben.
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6: Es dauert länger. A100 Richtung Treptow ab Siemensdamm bis zum Dreieck Funkturm. Bitte hier eine gute Viertelstunde mehr einplanen. Eine Viertelstunde länger dauert es auch auf der A115 stadteinwärts zwischen Kleinmachen und dem Hüttenweg. Dann gehen wir raus nach Brandenburg. A12 Richtung Frankfurt-Oder zwischen Stahnsdorf und Streitberg. Hier dauert es eine Stunde länger. Und Vorsicht bitte, ungesicherte Unfallstelle auf der A10 nördlicher Berliner Ring Richtung Dreieck Barnim zwischen dem Dreieck Pankow und dem Dreieck Barnim. Und auch nochmal auf der A10 südlicher Berliner Ring, Potsdam Richtung Dreieck Spreeau zwischen Rangsdorf und dem Schönefelder Kreuz. Die neuesten Blitzer stehen Tiergarten in der Niederkirchner Straße, Dahl im Hüttenweg, Friesack in der Thiemannstraße und Mittenwalde Dorfaue. Vielen Dank fürs Bescheid sagen. Wenn ihr noch einen Stau oder Blitzer gesehen habt, dann ruft doch gerne an oder schickt ein WhatsApp. Berlin 20 und 3x die 19. Gute Fahrt!
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0: Schönen Freitag für euch mit 94.3 RS2. Der Berliner Student und Influencer Levi Pennell, der sucht wieder das Boomer-Wort des Jahres. Also Worte, die früher total normal waren, aber heute irgendwie nicht mehr benutzt werden und Jugendliche deshalb damit überhaupt nichts anfangen können. Seit heute stehen die Nominierungen fest.
1: Es sind verheerende Nachrichten für alle Boomer in diesem Lande, denn heute wurden sie bekannt gegeben, die Nominierung für das Boomer-Wort 2026.
0: Hope, also der Wahl. JetGPD, Drückeberger, Juno und Juli für Juni und Juli, Sonnabend für Samstag und Reklame statt Werbung. Ich bin gespannt, was es wird. Mein Liebling ist, ich glaube, Reklame. Alle können abstimmen auf dem Instagram-Account von Levi Pennell. Kommt gut ins Wochenende mit 94.3 RS2.

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13: Ich bin Ralf Gulke. Guten Tag. Nach dem Einschlag einer russischen Drohne in ein Wohnhaus in Rumänien will Rumäniens Präsident Dan den russischen Konsul in der Stadt Constanța des Landes verweisen. Das kündigte Dan nach einer Krisensitzung an. Das rumänische Außenministerium hat zudem Russlands Botschafter in Bukarest einbestellt. Der Kreml kündigte eine zügige Reaktion an. Die Drohne schlug in der Nacht auf dem Dach eines 10-stöckigen Wohnblocks in der ostrumänischen Stadt Galați ein. Vertreter der NATO-Staaten verurteilten den Angriff, darunter auch Bundeskanzler Merz und Außenminister Wadefuhl. Im Irankrieg gibt es Anzeichen für eine Verlängerung der Waffenruhe. Unterhändler der USA und des Iran erzielten nach Angaben aus informierten US-Kreisen eine vorläufige Einigung. Sie sieht eine Verlängerung der Waffenruhe um 60 Tage sowie Verhandlungen über das iranische Atomprogramm vor. Vizepräsident Vance bestätigte Fortschritte, sagte aber, die letztliche Zustimmung von Präsident Trump stehe noch aus. Die iranische Seite bestätigte die Einigung nicht. Rund drei Wochen nach der Vereidigung der neuen ungarischen Regierung gibt die EU mehr als 16 Milliarden Euro eingefrorener Finanzmittel frei. Das Geld werde aufgrund der in kurzer Zeit erzielten großen Fortschritte freigegeben, sagte Kommissionspräsidentin von der Leyen in Brüssel. Es müssten weitere Schritte getan werden, aber man sei auf dem richtigen Weg, fügte sie hinzu. Der neue ungarische Premier Magyar hatte die EU besucht. Zumindest eine der vielen jüngsten Schießereien in Kreuzberg ist, wie es aussieht, aufgeklärt. Die Polizei nahm nach eigenen Angaben 4 Verdächtige im Alter von 16 bis 18 Jahren in Kreuzberg und Gesundbrunnen fest. Sie sollen Ende März auf dem Gehweg der Gräfestraße auf einen 23-Jährigen geschossen haben. Die Hintergründe sind noch nicht bekannt.
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14: Mit Michelle Kradel. Das Sommerbad Neukölln wird erst Mitte Juni aufmachen und damit etwas später als eigentlich geplant. Die Berliner Bäderbetriebe sagen, dass es Lieferschwierigkeiten beim Filtermaterial für das Beckenwasser gebe. Schon vor einem Jahr hatte ein fehlendes Ersatzteil die Öffnung verzögert. Geplanter Termin ist jetzt der 18. Juni.
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16: Montag ist meteorologischer Sommeranfang. Dann ist der 1. Juni und der Mai verabschiedet sich aber definitiv auch schon sommerlich. Es ist warm in Berlin und Brandenburg, fast 30 Grad und die Sonne strahlt. Das bleibt auch erstmal so, bis am Abend dann die Wolken dichter werden und hier und da sind dann einzelne Gewitter möglich. Ist aber nicht schlimm, weil das Wochenende wird nämlich auch wieder super schön. Die Temperaturen pegeln sich dann so bei 25 Grad ein, also eigentlich sehr, sehr angenehm. Wenn überhaupt, dann gibt es nur ein paar harmlose Wolkenfelder und es soll trocken bleiben.
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16: Es dauert länger, A100 Richtung Treptow, ab Siemensdamm bis zum Dreieck Funkturm. Bitte hier eine gute Viertelstunde mehr einplanen. Eine Viertelstunde länger dauert es auch auf der A115 stadteinwärts zwischen Kleinmachen und dem Hüttenweg. Dann gehen wir raus nach Brandenburg. Viel Geduld nach wie vor. A10 südlicher Berliner Ring Potsdam Richtung Dreieck Spreeau zwischen Rangsdorf und Schönefelder Kreuz. Nach einem Unfall vollgesperrt. Hier dauert es aktuell 90 Minuten länger. Und A12 Richtung Frankfurt-Oder hier zwischen Stahnsdorf und Streitberg noch 40 Minuten. Die neuesten Blitzer stehen Gesundbrunnen in der Wollangstraße, Mariendorf in der Manteuffelstraße, Perleberg Dorfstraße und Potsdam in der Gartenstraße. Vielen Dank fürs Bescheid sagen. Wenn ihr noch einen Stau oder Blitzer gesehen habt, dann ruft doch gerne an oder schickt ein WhatsApp. Berlin 20 und 3x19. Gute Fahrt.
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16: Jessica Witte-Winter für euch im Studio. Hallo. 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Ihr kommt zu uns ins Studio und Nick Sawatzki übernimmt für einen Tag eure Arbeit. 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Der ist Chef und Platzwart auf dem königlichen Campingpark Sanssouci in Potsdam.
17: Ist ja ein Labyrinth hier. Überall Türen und Gänge. So, jetzt gehen wir vom Office in die Küche. Oh, das riecht auch gleich nach Frühstück ein bisschen. Oh nee, schon auch nach einem Schluck Mittagessen schon. Also jetzt schon 97 Aufgaben. Ich habe nicht eine davon bisher erledigt.
16: Welchen Job Nick nächste Woche übernimmt, das können wir alle gleich mitraten. Natürlich hier bei 94.3 RS2.

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2: Wir würden sagen Kiosk, aber bei dir ist das natürlich was ganz was Feines.
3: Ein Regionalwarenladen natürlich. Einen wunderschönen guten Morgen, junge Frau.
2: Wir gehen rein, du machst jetzt die Tür auf jetzt. Die Meute wartet schon auf die Brötchen, das duftet ja köstlich hier.
3: Ja.
2: Ach, die habt alle schon bezahlt, ne? Oder wie? Oder laufen die jetzt ohne Bezahlung raus hier?
3: Die bestellst du vor.
2: Was ist hier dein Kassenschlager hier, Dieter? Was muss ich heute am besten verkaufen heute, damit es klingelt bei dir?
3: Also auf jeden Fall unseren hausgemachten Kuchen. Wir machen unsere Kuchen selber.
2: Ja, den versuchen wir heute zu verkaufen an die Leute.
3: Genau.
2: Nehmt noch ein Stück Kuchen mit. Der beste Kuchen Brandenburgs.
3: Das klappt noch nicht.
1: Die Einladung für nächste Woche steht auch schon.
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3: Ich bin Alexandra Eckel. Guten Tag. Die Zahl der Arbeitslosen in Deutschland ist wieder unter 3 Millionen gesunken. 2,95 Millionen Menschen haben im Moment keinen festen Job, sagt die Bundesagentur für Arbeit. Das sind 58.000 weniger als im April, aber 31.000 mehr als vor einem Jahr. Auch in Berlin und Brandenburg haben mehr Menschen Arbeit gefunden. In Berlin sind gut 222.000 Menschen arbeitslos gemeldet. Die neuen U-Bahnen auf der U5 kommen anscheinend gut bei den Fahrgästen an. Die BVG hat bei Testfahrten die Kundinnen und Kunden befragt. Hauptsächlich ging es dabei um die Gestaltung des Innenraums und die rund erneuerten Fahrgastinformationen. Laut BVG nahmen fast alle Fahrgäste wahr, dass sie in einem komplett neuen Zug unterwegs sind. Mehr als 90% fanden die Raumaufteilung großzügig und auch mit dem Informationssystem waren die meisten zufrieden. Bisher fahren 48 neue Züge auf der U5. Ab Herbst fahren auch welche auf der U9.
4: Montag ist meteorologischer Sommeranfang. Dann ist der 1. Juni und der Mai verabschiedet sich aber definitiv auch schon sommerlich. Es ist warm in Berlin und Brandenburg, fast 30 Grad und die Sonne strahlt. Das bleibt auch erstmal so, bis am Abend dann die Wolken dichter werden und hier und da sind dann einzelne Gewitter möglich. Ist aber nicht schlimm, weil das Wochenende wird nämlich auch wieder super schön. Die Temperaturen pegeln sich dann so bei 25 Grad ein, also eigentlich sehr, sehr angenehm. Wenn überhaupt, dann gibt es nur ein paar harmlose Wolkenfelder und es soll trocken bleiben.
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4: Es dauert länger, A100 Richtung Treptow, ab Siemensdamm bis zum Dreieck Funkturm. Bitte hier eine gute Viertelstunde mehr einplanen. Eine Viertelstunde länger dauert es auch auf der A115 stadteinwärts zwischen Kleinmachen und dem Hüttenweg. Dann gehen wir raus nach Brandenburg. Viel Geduld nach wie vor. A10 südlicher Berliner Ring Potsdam Richtung Dreieck Spreeau zwischen Rangsdorf und Schönefelder Kreuz. Nach einem Unfall vollgesperrt. Hier dauert es aktuell 90 Minuten länger. Und A12 Richtung Frankfurt-Oder hier zwischen Stahnsdorf und Streitberg noch 40 Minuten. Die neuesten Blitzer stehen Gesundbrunnen in der Wollangstraße, Mariendorf in der Manteuffelstraße, Perleberg Dorfstraße und Potsdam in der Gartenstraße. Vielen Dank fürs Bescheid sagen. Wenn ihr noch einen Stau oder Blitzer gesehen habt, dann ruft doch gerne an oder schickt ein WhatsApp. Berlin 20 und 3x19. Gute Fahrt!
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0: Wir freuen uns über ein wieder sehr schönes und sehr sommerliches Wochenende in Berlin und Brandenburg und dann natürlich heiß begehrt Wasserspielplätze in der Umgebung. Sehr beliebt ist da auch die Plansche in der Singerstraße. Da sind zwar unter der Woche die Düsen aus, aber geplanscht wurde in den Pfützen trotzdem. Zum Beispiel von der Tochter von Kater aus Mitte.
1: Ja, sie liebt das hier. Es ist aber meistens etwas zu voll. Da müssen wir dann wieder nach Hause gehen. Also sogar voller als die Berliner Schwimmbäder.
0: Ja, und am Wochenende sind die Düsen wieder an und dann geht's heiß her. 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
10: Ich bin Ralf Gulke. Guten Abend. Im Berliner Fördermittel-Untersuchungsausschuss hat der frühere Staatssekretär Friederici die Ex-Kultursenatorin Wedel Wilson und Cialo stark belastet. Sein Referat habe sehr deutlich gewarnt, dass das geplante Verfahren zur Vergabe der Mittel rechtswidrig sei. Cialo habe ihm daraufhin den Vorgang entzogen. Auch Wedel Wilson habe nicht auf ihn gehört, so Friederici. Stattdessen wurde er selbst entlassen. Drei Tage später trat die Senatorin zurück. Wedel Wilson verweigerte heute die Aussage. Politiker von CDU, SPD, Grünen und Linken zeigten sich gegenüber dem Tagesspiegel enttäuscht darüber. Nach dem Einschlag einer russischen Drohne in ein Wohnhaus in Rumänien will Rumäniens Präsident Dan den russischen Konsul in der Stadt Constanța des Landes verweisen. Das kündigte Dan nach einer Krisensitzung an. Das rumänische Außenministerium hat zudem Russlands Botschafter in Bukarest einbestellt. Der Kreml kündigte eine zügige Reaktion an. Die Drohne schlug in der Nacht auf dem Dach eines 10-stöckigen Wohnblocks in der ostrumänischen Stadt Galați ein. Vertreter der NATO-Staaten verurteilten den Angriff, darunter auch Bundeskanzler Merz und Außenminister Wadephul. Rund drei Wochen nach der Vereidigung der neuen ungarischen Regierung gibt die EU mehr als 16 Milliarden Euro eingefrorener Finanzmittel frei. Das Geld werde aufgrund der in kurzer Zeit erzielten großen Fortschritte freigegeben, sagte Kommissionspräsidentin von der Leyen in Brüssel. Es müssten weitere Schritte getan werden, aber man sei auf dem richtigen Weg, fügte sie hinzu. Der neue ungarische Premier Magyar hatte die EU besucht. Kurz nach seinem 80. Geburtstag muss sich Musiker Udo Lindenberg wegen einer Magenschleimhautentzündung im Krankenhaus behandeln lassen. Er lasse sich gerade mal wieder von den Doktoren seine lästige Gastritis verscheuchen, die leider ab und zu vorbeischaue, teilte der Künstler in einem Statement mit. Zuvor hatten Berichte über den Klinikaufenthalt für Aufsehen gesorgt. Lindenberg sagte, er lasse sich in dem Krankenhaus nahe Hamburg komplett durchchecken.
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6: mit Michelle Gradell. Knastkarriere, Blick hinter die Mauern. So heißt die dritte Berufsmesse des Berliner Justizvollzugs und der sozialen Dienste in der JVA Heidering. Morgen gibt es dort von 10 bis 18 Uhr Infos und einen Rundgang. Dabei werden verschiedene Jobs vorgestellt, unter anderem im medizinischen Dienst, im Werkdienst, im Sozialdienst und Jobs in der Verwaltung.
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11: Montag ist meteorologischer Sommeranfang. Dann ist der 1. Juni und der Mai verabschiedet sich aber definitiv auch schon sommerlich. Es ist warm in Berlin und Brandenburg, fast 30 Grad und die Sonne strahlt. Das bleibt auch erstmal so, bis am Abend dann die Wolken dichter werden und hier und da sind dann einzelne Gewitter möglich. Ist aber nicht schlimm, weil das Wochenende wird nämlich auch wieder super schön. Die Temperaturen pegeln sich dann so bei 25 Grad ein, also eigentlich sehr, sehr angenehm. Wenn überhaupt, dann gibt es nur ein paar harmlose Wolkenfelder und es soll trocken bleiben.
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11: Jessica Witte-Winter für euch im Studio. Schönen Freitagnachmittag. Ja, der ein oder andere von euch, der erinnert sich bestimmt noch an die Schulzeit in den 80ern. Da waren Kreidetafeln, Duden, Karteikästen fürs Vokabellernen. Heute sind es Smartboard, Google und Lern-Apps. Und genau bei diesen Lern-Apps gibt's jetzt noch mal was Neues. Das klingt erstmal super seltsam. Schwimmen lernen per App. Was es damit auf sich hat, das besprechen wir in 15 Minuten.
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0: Freitagnachmittag für euch mit 94.3 RS2. Früher, also ist jetzt nicht so lange her, da gab es in der Schule ein Klassenbuch, es gab Elternbriefe und zum Recherchieren, da musste man in die Bücherei. Heute gibt es eine Schulcloud, es gibt eine WhatsApp-Elterngruppe und ChatGPT. Und jetzt kommt noch eine neue App dazu. Schwimmen lernen per App. Das soll jetzt tatsächlich ein neues Konzept sein, unter anderem für den Schwimmunterricht in der Schule. Ja, soll ich dich vorstellen, kann ich mir das ehrlich gesagt nicht. Julia aus Langwitz ist Schwimmlehrerin und hat uns verraten, wie diese Schwimm-App funktioniert.
1: Dass es quasi diese Vorkurs erklärt, ne? Sodass die Schüler, bevor sie in die Schwimmhalle gehen, digital einfach schon das Schwimmen ein bisschen näher gebracht bekommen. Das kann ich dann in der Klasse machen, sitzen die, dann gucken wir dann quasi da rein, dann können einfach die Technik darüber schon so schauen.
0: Und warum ist die App jetzt so wichtig?
1: Von meinem Gefühl her mit der App war das jetzt einfach so, dass ja wir komplett KI und KI in der Schule einfach digital sind, digital werden wollen und es jetzt natürlich darum auch geht. Es gibt nicht mehr so viele Lehrkräfte, es wird immer gesucht, ein bisschen schwierig. Was kann man da rausnehmen, dass man da irgendwie ein bisschen mehr Zeit schafft und ja, mehr mit Computer und weniger mit Personen arbeitet.
0: Also, Schwimm-Apps für den Schwimmunterricht in der Schule ist jetzt wohl die Zukunft. Viel Spaß beim Ausprobieren mit 94.3 RS2.

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Schönen Freitagnachmittag für euch mit 94.3 RS2. Und das ist eine sehr coole Sache. Berlin belohnt jetzt nachhaltiges Verhalten mit kostenlosen Drinks, Strandbadeintritt oder sogar Bootsfahrten. Das neue Projekt heißt Berlin Pay und läuft noch bis Mitte Juni. Also, wer zum Beispiel Müll sammelt, Bäume gießt oder mit dem Fahrrad zu einer Veranstaltung kommt, der bekommt kleine Belohnungen von über 40 Berliner Partnern. Also sowas wie bei Green Kayak gibt's dann kostenlose Kajaktouren auf der Spree. Dafür wird unterwegs einfach ein bisschen Müll aus dem Wasser gesammelt. Oder bei Go Boat können Elektroboote ausgeliehen werden, inklusive Freigetränk nach der Cleanup-Tour. Außerdem mit dabei Strandbad Plötzensee, das Museum für Naturkunde oder auch das Haus Zenner mit gratis Eis oder Freigetränk für alle, die bei den Aktionen mitmachen. Also Berlin Pay, wir kümmern uns um unsere Stadt. Coole Aktion, alle Infos gibt's online bei Visit Berlin. Viel Spaß beim Mitmachen mit 94.3 RS2.

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10: Es ist 5:05. Ich bin Mia Hehn. Guten Abend. Das Millionendebakel um die Pkw-Maut hat für Ex-Verkehrsminister Scheuer ein juristisches Nachspiel. Er soll sich dafür vor Gericht verantworten. Das Landgericht Berlin hat jetzt die Anklage gegen Scheuer zugelassen. Fabian Hoffmann berichtet.
11: Der CSU-Politiker soll vor dem Bundestagsuntersuchungsausschuss zur Maut gelogen haben. Scheuer bestreitet das. Die Pkw-Maut war das Prestigeprojekt der CSU. 2019 wurde das Ganze vom Europäischen Gerichtshof gekippt. Der deutsche Staat und damit der Steuerzahler musste den Betreiberfirmen über 240 Millionen Euro Schadenersatz zahlen. Wann der Prozess um die mutmaßliche Falschaussage beginnt, ist noch unklar.
10: Bei den Verhandlungen über ein mögliches Ende des Iran-Kriegs ist weiter vieles unklar. Der Iran hat dementiert, dass sich beide Seiten angenähert hätten. Zuvor hatte US-Vizepräsident Vance gesagt, dass es Fortschritte bei einem Abkommen gibt. Da geht es etwa um die Öffnung der Straße von Hormuz und eine Verlängerung der Waffenruhe. Neben der Unklarheit in den Verhandlungen wird auch die Fußball-WM zum Streitpunkt zwischen den USA und dem Iran. 2 Wochen vor dem Turnier hat die iranische Nationalmannschaft noch immer keine Visa für die Einreise. Colin Mock.
12: Ja, und gleich alle 3 Vorrundenspiele des Iran sollen in den USA stattfinden. Ohne gültige Papiere natürlich nicht möglich. Eigentlich wollte die iranische Mannschaft auch ihr WM-Quartier im US-Bundesstaat Arizona aufschlagen. Angesichts der Situation wurde das aber schon nach Mexiko verlegt. Der iranische Botschafter wirft den USA nicht eingehaltene Zusagen vor. FIFA-Chef Infantino hatte zuletzt aber nochmal versichert, dass der Iran an der WM teilnehmen wird.
10: Es ist ein großer Rückschlag für das Raumfahrtunternehmen von US-Milliardär Jeff Bezos. Eine Rakete von Blue Origin ist bei einem Test auf der Startrampe in Florida explodiert. Blue Origin konkurriert mit Elon Musks SpaceX. Da geht's auch darum, Dienstleister für das Mondprogramm der NASA zu sein. Am Abend wird in Berlin der Deutsche Filmpreis verliehen. Große Favoriten für die Lola sind die Dramen In die Sonne schauen und 22 Bahnen. Was schon feststeht, der Ehrenpreis geht in diesem Jahr an Regisseur Wim Wenders.
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4: Es ist 5 vor 8. Ich bin Mia Hin. Guten Abend. Die gescheiterte Pkw-Maut hat für Ex-Verkehrsminister Scheuer ein juristisches Nachspiel. Das Berliner Landgericht hat die Anklage gegen ihn zugelassen. Scheuer wird eine Falschaussage vor dem Mautuntersuchungsausschuss vorgeworfen. Er weist das zurück. Die Pkw-Maut war das Prestigeprojekt der CSU. 2019 wurde das Ganze vom Europäischen Gerichtshof gekippt. Der deutsche Staat und damit der Steuerzahler musste den Betreiberfirmen über 240 Millionen Euro Schadenersatz zahlen. Geldsegen für die neue ungarische Regierung nach der Orbán-Wahl. Die EU hat über 16 Milliarden Euro an eingefrorenen Geldern freigegeben. Grund dafür seien die in kurzer Zeit erzielten großen Fortschritte bei wichtigen Reformen, sagte EU-Kommissionspräsidentin von der Leyen. Zwischen Österreich und Italien droht an diesem Wochenende ein Verkehrschaos. Die Brenner-Autobahn ist morgen komplett gesperrt. Grund ist eine Demo. Genervte Anwohner in Tirol protestieren gegen Lärm und die vielen Staus. Auch heute hat es wegen einer Kundgebung erste Staus auf der Strecke gegeben. Bernd Emmerich vom ADAC sagte bei NTV, wenn es geht, sollte man lieber am Sonntag fahren oder eine andere Route nehmen.
5: Entweder über die Schweiz oder über Salzburg, über die Tauernautobahn, wobei diese Routen auch ohnehin schon stark ausgelastet sein werden und es auch da zu Verzögerungen kommen kann.
4: Die geplante Erhöhung der Tabaksteuer könnte für die Bundesregierung nach hinten losgehen. Davon geht zumindest der Steuerzahlerbund aus, berichtet die Bild. Eine Studie zeigt demnach, dass die extra Steuermilliarden kleiner ausfallen dürften, als man sich das im Finanzministerium ausgerechnet hat. Beschlossen ist die Erhöhung noch nicht. Die WM-Vorbereitung der deutschen Fußballnationalmannschaft läuft auf Hochtouren. Das Team trainiert aktuell in Herzogenaurach und dann wird's auch so langsam ernst. Übermorgen gibt's noch einen Test in Mainz gegen Finnland und dann nächste Woche die Generalprobe in Chicago gegen die USA. Abwehrspieler Nico Schlotterbeck sagt im ZDF:
6: Natürlich sind wir nicht bei 100% mit den ganzen Abläufen. Das wird sich jetzt entwickeln. Wir werden wahrscheinlich auch schon viele Abläufe gegen Finnland und USA probieren, was wir gegen Curaçao reinkriegen wollen.
4: Das erste Vorrundenspiel gegen Curaçao ist dann am Sonntag in 2 Wochen.
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1: Es ist 5 vor 9. Ich bin Mia Hehn. Guten Abend. Das Millionendebakel um die Pkw-Maut hat für Ex-Verkehrsminister Scheuer ein juristisches Nachspiel. Er soll sich dafür vor Gericht verantworten. Das Landgericht Berlin hat jetzt die Anklage gegen Scheuer zugelassen. Fabian Hoffmann berichtet.
2: Der CSU-Politiker soll vor dem Bundestagsuntersuchungsausschuss zur Maut gelogen haben. Scheuer bestreitet das. Die Pkw-Maut war das Prestigeprojekt der CSU. 2019 wurde das Ganze vom Europäischen Gerichtshof gekippt. Der deutsche Staat und damit der Steuerzahler musste den Betreiberfirmen über 240 Millionen Euro Schadenersatz zahlen. Wann der Prozess um die mutmaßliche Falschaussage beginnt, ist noch unklar.
1: Eine der wichtigsten Verkehrsadern in den Alpen ist an diesem Wochenende dicht. Die Brenner-Autobahn zwischen Österreich und Italien ist morgen komplett gesperrt. Grund ist eine größere Demo. Anwohner in Tirol protestieren gegen Lärm und Staus. Neben der Unklarheit in den Verhandlungen wird auch die Fußball-WM zum Streitpunkt zwischen den USA und dem Iran. Zwei Wochen vor dem Turnier hat die iranische Nationalmannschaft noch immer keine Visa für die Einreise. Colin Mock.
3: Ja, und gleich alle drei Vorrundenspiele des Iran sollen in den USA stattfinden. Ohne gültige Papiere natürlich nicht möglich. Eigentlich wollte die iranische Mannschaft auch ihr WM-Quartier im US-Bundesstaat Arizona aufschlagen. Angesichts der Situation wurde das aber schon nach Mexiko verlegt. Der iranische Botschafter wirft den USA nicht eingehaltene Zusagen vor. FIFA-Chef Infantino hatte zuletzt aber nochmal versichert, dass der Iran an der WM teilnehmen wird.
1: Die Verbraucherzentrale warnt zur Fußball-WM vor Abzocke im Netz. Viele Fans wollen etwa günstige Trikots kaufen und landen dabei oft auf Seiten, die nicht vertrauenswürdig sind. Die Verbraucherschützer betonen, wer auf einen Fake-Shop reinfällt, bekommt gar keine Ware und das Geld ist auch weg. Die Hitzewelle hat Westeuropa weiter fest im Griff. In Italien wurde für Städte wie Rom und Florenz die höchste Warnstufe ausgerufen. In einer Grundschule im Südwesten Frankreichs musste der Unterricht zeitweise gestoppt werden. 53 Grad wurden in dem Gebäude gemessen.
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1: Es ist 5 vor 10. Ich bin Dirk Justus. Guten Abend. Die gescheiterte Pkw-Maut hat für Ex-Verkehrsminister Scheuer ein juristisches Nachspiel. Das Berliner Landgericht hat die Anklage gegen ihn und seinen damaligen Staatssekretär zugelassen. Die Pkw-Maut war das Prestigeprojekt der CSU. 2019 wurde das Ganze vom Europäischen Gerichtshof gekippt. Gerichtssprecherin Lisa Jani sagte dem ZDF:
2: Den Angeklagten wird uneidliche Falschaussage vorgeworfen. Sie sollen vor dem sogenannten Pkw-Maut-Untersuchungsausschuss des Bundestages bewusst falsche Angaben gemacht haben.
1: Zwischen Österreich und Italien droht an diesem Wochenende ein Verkehrschaos. Die Brenner-Autobahn ist morgen nämlich gesperrt. Grund ist eine größere Demo. Genervte Anwohner in Tirol protestieren gegen Lärm und die vielen Staus. Auch heute hat es wegen einer Kundgebung erste Staus auf der Strecke gegeben. Bernd Emmerich vom ADAC sagte bei NTV, wenn es geht, sollte man lieber am Sonntag fahren oder eine andere Route nehmen.
3: Entweder über die Schweiz oder über Salzburg, über die Tauernautobahn, wobei diese Routen auch ohnehin schon stark ausgelastet sein werden und es auch da zu Verzögerungen kommen kann.
1: Die Preise in Deutschland sind im Mai nicht so stark angestiegen wie noch zuletzt. Die Inflationsrate ist auf 2,6% im Vergleich zum Vorjahresmonat zurückgegangen. Im April waren es noch 2,9%. Preistreiber ist weiterhin vor allem Energie. Lebensmittel sind dagegen kaum teurer geworden. Geldsegen für die neue ungarische Regierung nach der Orbán-Abwahl. Die EU hat über 16 Milliarden Euro an eingefrorenen Geldern freigegeben. Grund dafür seien die in kurzer Zeit erzielten großen Fortschritte bei wichtigen Reformen, sagte EU-Kommissionspräsidentin von der Leyen. Die Vorbereitung der deutschen Nationalmannschaft auf die Fußball-WM geht in die heiße Phase. Aktuell läuft das Trainingslager in Herzogenaurach. Sonntag testet das DFB-Team in Mainz gegen Finnland. Nächste Woche gibt's die Generalprobe in Chicago gegen die USA. Das erste WM-Vorrundenspiel findet in gut zwei Wochen gegen Curaçao statt.
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1: Es ist 5:11 Uhr, ich bin Dirk Justus, guten Abend. Im Zusammenhang mit dem Millionendebakel um die Pkw-Maut soll Ex-Verkehrsminister Scheuer vor Gericht. Das Landgericht Berlin hat jetzt die Anklage wegen Falschaussage gegen den CSU-Politiker und seinen damaligen Staatssekretär zugelassen. Sie sollen vor dem Mautuntersuchungsausschuss gelogen haben. Gerichtssprecherin Lisa Jani sagte dem ZDF:
2: Der Gesetzgeber sieht für die uneidliche Falschaussage einen Strafrahmen von 3 Monaten Freiheitsstrafe bis zu 5 Jahren Freiheitsstrafe vor. Es wäre jetzt aber komplett unseriös, hier gleich eine Freiheitsstrafe als mögliche Folge in den Raum zu stellen.
1: Eine der wichtigsten Verkehrsadern in den Alpen ist an diesem Wochenende dicht. Die Brenner-Autobahn zwischen Österreich und Italien ist morgen komplett gesperrt. Grund ist eine größere Demo, Colin Mock berichtet.
3: Der Protest geht von Anwohnern aus. Sie sind von dem Lärm und den vielen Staus in der Region genervt. Der ADAC rechnet damit, dass über 30.000 Reisende von der Brenner-Blockade betroffen sind. Für die gibt es einige Alternativen, wie den Gotthardtunnel, San Bernardino oder den Reschenpass. Aber auch auf diesen Routen dürfte viel los sein, betont der ADAC. Die Behörden empfehlen deshalb, wer in der Region aufs Auto verzichten kann, sollte das auch machen.
1: Erstmals in diesem Jahr sind in Deutschland wieder weniger als 3 Millionen Menschen arbeitslos. Im Mai waren es 2,95 Millionen, so die Bundesagentur für Arbeit. Das sind knapp 60.000 weniger als im April. Die Frühjahrsbelebung ist trotzdem nicht richtig in Fahrt gekommen, sagt BA-Chefin Nahles. Abseits der Unklarheit in den Verhandlungen um eine Waffenruhe wird auch die Fußball-WM zum Streitpunkt zwischen den USA und dem Iran. 2 Wochen vor dem Turnier hat die iranische Nationalmannschaft noch immer keine Visa für die Einreise. Der iranische Botschafter spricht von nicht eingehaltenen Zusagen. Die meisten Menschen in Deutschland kommen gut mit ihren Nachbarn klar. In einer NTV-Umfrage sagen 7 von 10, dass das Verhältnis gut oder sehr gut ist. Besonders wichtig sind den meisten Respekt und ein freundliches Grüßen.
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1: Es ist 5:12 Uhr. Ich bin Dirk Justus. Guten Abend. Das Millionendebakel um die Pkw-Maut hat für Ex-Verkehrsminister Scheuer ein juristisches Nachspiel. Er soll sich dafür vor Gericht verantworten. Das Landgericht Berlin hat jetzt die Anklage gegen Scheuer zugelassen. Fabian Hoffmann berichtet.
2: Der CSU-Politiker soll vor dem Bundestagsuntersuchungsausschuss zur Maut gelogen haben. Scheuer bestreitet das. Die Pkw-Maut war das Prestigeprojekt der CSU. 2019 wurde das Ganze vom Europäischen Gerichtshof gekippt. Der deutsche Staat und damit der Steuerzahler musste den Betreiberfirmen über 240 Millionen Euro Schadenersatz zahlen. Wann der Prozess um die mutmaßliche Falschaussage beginnt, ist noch unklar.
1: Eine der wichtigsten Verkehrsadern in den Alpen ist an diesem Wochenende dicht. Die Brenner-Autobahn zwischen Österreich und Italien ist morgen komplett gesperrt. Grund ist eine größere Demo. Colin Mock berichtet.
3: Der Protest geht von Anwohnern aus. Sie sind von dem Lärm und den vielen Staus in der Region genervt. Der ADAC rechnet damit, dass über 30.000 Reisende von der Brenner-Blockade betroffen sind. Für die gibt es einige Alternativen, wie den Gotthardtunnel, San Bernardino oder den Reschenpass. Aber auch auf diesen Routen dürfte viel los sein, betont der ADAC. Die Behörden empfehlen deshalb, wer in der Region aufs Auto verzichten kann, sollte das auch machen.
1: Der Iran hat US-Darstellungen zu einer verlängerten Waffenruhe widersprochen. Das Regime in Teheran spricht von einer Mischung aus Wahrheit und Lüge aus dem Weißen Haus. Zwar gäbe es Fortschritte, mehrere Punkte seien aber falsch. Etwa die Behauptung, Iran würde die Straße von Hormuz öffnen, ohne Geld zu verlangen. Die in ein Wohnhaus in Rumänien eingeschlagene Drohne ist aus Russland. Das hat das NATO-Oberkommando bestätigt. Durch den Drohneneinschlag wurden in der rumänischen Stadt Galati nahe der ukrainischen Grenze 2 Menschen verletzt. Russland verdächtigt dagegen Kiew. Die Verbraucherzentrale warnt zur Fußball-WM vor Abzocke im Netz. Viele Fans wollen etwa günstige Trikots kaufen und landen dabei oftmals auf Seiten, die nicht vertrauenswürdig sind. Die Verbraucherschützer betonen, wer auf einen Fake-Shop reinfällt, bekommt gar keine Ware und das Geld ist auch weg.
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1: Es ist 5:05. Ich bin Dirk Jostes. Millionen Fahrzeuge nutzen jedes Jahr die Brenner-Autobahn zwischen Österreich und Italien. Heute allerdings geht dort gar nichts. Die Autobahn ist komplett gesperrt. Denn genervte Anwohner demonstrieren gegen Lärm und die vielen Staus. Dazu sagte Karl Mühlsteiger, Bürgermeister der Gemeinde Gries am Brenner in der ARD.
2: Der Bevölkerung reicht's. Es ist ein Hilfeschrei. Und wenn die Politik nicht reagiert darauf, werden weitere Demonstrationen die Folge sein.
1: Der ADAC rechnet damit, dass über 30.000 Reisende betroffen sind. Die Behörden raten, wer in der Region aufs Auto verzichten kann, sollte das auch machen. Im Zusammenhang mit dem Millionendebakel um die Pkw-Maut soll Ex-Verkehrsminister Scheuer vor Gericht. Das Landgericht Berlin hat jetzt Anklage wegen Falschaussage gegen den CSU-Politiker zugelassen. Er soll vor dem Mautuntersuchungsausschuss gelogen haben. Scheuer bestreitet das. US-Präsident Trump hat noch immer nicht entschieden, wie es in Sachen Iran-Krieg weitergeht. Laut US-Kreisen sollen sich Washington und Teheran auf einen Rahmen für weitere Verhandlungen geeinigt haben. Im Gespräch ist etwa eine Verlängerung der Waffenruhe. Der Iran dementiert das. Die Preise in Deutschland sind im Mai nicht so stark angestiegen wie noch zuletzt. Die Inflationsrate ist auf 2,6% im Vergleich zum Vorjahresmonat zurückgegangen. Im April waren es noch 2,9%. Preistreiber ist weiterhin vor allem Energie. Lebensmittel sind dagegen kaum teurer geworden. Das Filmdrama In die Sonne schauen ist bei der Verleihung des Deutschen Filmpreises als bester Spielfilm ausgezeichnet worden. Regisseurin Mascha Schilinski erhielt bei der Gala am Abend in Berlin die begehrte Lola. Die Preise für die beste weibliche und männliche Hauptrolle gingen an Senta Berger und August Diehl. Die WM-Vorbereitung der deutschen Fußballnationalmannschaft läuft auf Hochtouren. Das Team trainiert aktuell in Herzogenaurach. Und dann wird so langsam auch schon ernst. Sonntag gibt's noch einen Test in Mainz gegen Finnland. Und dann nächste Woche die Generalprobe in Chicago gegen die USA. Abwehrspieler Nico Schlotterberg sagt im ZDF.
3: Natürlich sind wir nicht bei 100% mit den ganzen Abläufen. Das wird sich jetzt entwickeln. Wir werden wahrscheinlich auch schon viele Abläufe gegen Finnland und USA probieren, was wir gegen Curaçao reinkriegen wollen.
1: Das erste Vorrundenspiel gegen Curaçao ist dann am Sonntag in 2 Wochen.
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1: Es ist 2:05. Ich bin Dirk Justus. Für Italienurlauber wird die Anreise heute zur Geduldsprobe. Die Brenner-Autobahn in Tirol ist komplett gesperrt. Anwohner demonstrieren gegen Lärm und die vielen Staus. Der ADAC rechnet damit, dass mehr als 30.000 Reisende betroffen sind. Als Ausweichrouten nennt der Automobilclub den Gotthardtunnel, San Bernardino oder den Reschenpass. Auch dort dürfte viel los sein. Behörden in der Region raten, wer kann, lässt das Auto am besten stehen. Die gescheiterte Pkw-Maut hat für Ex-Verkehrsminister Scheuer ein juristisches Nachspiel. Das Berliner Landgericht hat die Anklage gegen ihn und seinen damaligen Staatssekretär zugelassen. Die Pkw-Maut war das Prestigeprojekt der CSU. 2019 wurde das Ganze vom Europäischen Gerichtshof gekippt. Gerichtssprecherin Lisa Jani sagte dem ZDF:
2: Den Angeklagten wird uneidliche Falschaussage vorgeworfen. Sie sollen vor dem sogenannten Pkw-Maut-Untersuchungsausschuss des Bundestages bewusst falsche Angaben gemacht haben.
1: US-Präsident Trump will nur dann ein Abkommen mit dem Iran schließen, wenn seine Grundbedingungen erfüllt sind. Das hat das Weiße Haus nach neuen Beratungen erklärt. Eine der Grundbedingungen sei, dass Teheran niemals eine Atomwaffe besitzen dürfe. Der Iran hatte zuvor erklärt, es gebe noch gar keine Vereinbarung. Abseits der Unklarheit in den Verhandlungen um eine Waffenruhe wird auch die Fußball-WM zum Streitpunkt zwischen den USA und dem Iran. 2 Wochen vor dem Turnier hat die iranische Nationalmannschaft noch immer keine Visa für die Einreise. Colin Mock.
3: Ja, und gleich alle 3 Vorrundenspiele des Iran sollen in den USA stattfinden. Ohne gültige Papiere natürlich nicht möglich. Eigentlich wollte die iranische Mannschaft auch ihr WM-Quartier im US-Bundesstaat Arizona aufschlagen. Angesichts der Situation wurde das aber schon nach Mexiko verlegt. Der iranische Botschafter wirft den USA nicht eingehaltene Zusagen vor. FIFA-Chef Infantino hatte zuletzt aber nochmal versichert, dass der Iran an der WM teilnehmen wird.
1: Die meisten Menschen in Deutschland kommen gut mit ihren Nachbarn klar. In einer NTV-Umfrage sagen 7 von 10, dass das Verhältnis gut oder sehr gut ist. Besonders wichtig sind den meisten Respekt und ein freundliches Grüßen.
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